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1: go! Bei Monopoly ist die offizielle Regel, in der ersten Runde darf nichts gekauft werden.
2: Hau ab mit Monopoly. Das hat bei mir in der Vergangenheit immer für Diskussionen, Streit und einfach nur Negatives ausgelöst. Und ich meine, dass es bei Monopoly noch nicht mal Regeln gibt. Also okay. Ich glaube, das so kann man gleich so spielen, wie man das möchte. Und dementsprechend sage ich einfach mal, dass es fake ist.
1: Okay, dann löse ich mal auf. Ist
0: fake.
1: Ja. Du liegst da ganz richtig.
2: Es gibt keine Regeln.
1: Nein, das würde ich jetzt nicht sagen. Ich glaube, eine Anleitung habe ich doch schon mal gelesen.
2: Okay.
1: Also da darf natürlich auch alles gekauft werden in der ersten Runde. Aber übrigens ist eigentlich eine Regel, wenn jemand auf eine Straße kommt und da nichts kaufen will, dann sagen die Regeln, dann wird die Straße versteigert.
2: Versteigert?
1: Ja. Dann muss man da so eine kleine Auktion halten normalerweise.
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0: 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Geschäftsführer der Radio 93,3 MHz München GmbH ist Olaf Hopp. Verkaufsleiter ist Matthias Spang. Programmverantwortliche ist Carina Höck. Und jetzt viel Spaß. 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
1: Im Studio von Riebe sei freundlich. Die Bundesregierung will beim Hitzeschutz nachlegen. Umweltstaatssekretär Flassbart hat im ZDF angekündigt, dass es bis zum nächsten Sommer einen bundesweiten Aktionsplan geben soll. Flassbart sagt, bei der Stadtplanung müsse mehr mitgedacht werden, zum Beispiel mit mehr Schatten und Grünflächen. In der schwarz-roten Koalition ist eine neue Debatte um das Rentenpaket ausgebrochen. Konkret geht es um das Ende der Rente mit 63, gegen das sich die Ostministerpräsidenten ausgesprochen haben. Die Unionsspitze will an den Plänen festhalten. Bundesarbeitsministerin Baas zeigte sich dagegen gesprächsbereit. Im Berliner Tiergarten haben mehrere tausend Menschen an die Opfer des CSD-Anschlags erinnert. Am Tatort gab es eine Mahnwache. Bei dem islamistischen Anschlag war letzte Woche eine Frau getötet worden. 31 weitere Menschen wurden verletzt. Der Bundesopferbeauftragte hat schnelle finanzielle Hilfe für die Betroffenen angekündigt. Auch die USA haben mittlerweile mit einem heftigen Waldbrand zu kämpfen. Die Feuer haben die Stadt Spokane im Bundesstaat Washington erreicht. Tausende Menschen mussten ihre Häuser verlassen. Hunderte Gebäude wurden zerstört.
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1: Ey, ihr da draußen. Die neue Woche geht los. Herzlich willkommen an diesem Montag. Ey, schön, dass ihr dabei seid. Guten Morgen, München. Fangen wir erstmal mit dem Positiven an. Wenn schon die Arbeitswoche losgeht und wir wieder wahrscheinlich ein paar Überstunden machen müssen, zum Teil, haben wir wenigstens heute Morgen freie Fahrt.
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1: Da ist auch noch tote Hose angesagt. Für den allerersten ruft einfach an oder schickt uns eine WhatsApp. 93 3 93 3.

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1: Ey, ganz ehrlich, ihr könnt mir nichts vormachen. Ich sehe es sogar durchs Radio durch. Schön braun seid ihr geworden übers Wochenende. Und falls dann noch ein bisschen was draufkommen sollte, ja, dann habt ihr heute nochmal die Möglichkeit dazu. Heute strahlender Sonnenschein. 34 Grad sind drin.
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1: Na dann rein mit euch in die neue Woche. Es ist Montag. Guten Morgen, München.

0: Also die 9 Punkte zu knacken in dieser Woche hat der Hendrik. Guten Morgen.
1: Einen wunderschönen guten Morgen.
0: Jetzt solltest du ja Gas geben bei Stadtland Energy, um eben den Wochenpreis noch einzufahren. Hier kommt dein Zufallsgenerator und der entscheidet, mit welchem Buchstaben du zocken wirst. F. Wie Friedrich. Eine Stadt mit F.
1: Frankfurt.
0: Ein Land.
1: Frankreich.
0: Ein Tier.
1: Fisch.
0: Ein Beruf.
1: Fischer.
0: Eine Sportart.
1: Fußball.
0: Das machst du immer im Büro.
1: Fragen.
0: Ein Trennungsgrund.
1: Falschen.
0: Da willst du Urlaub machen.
1: Frankreich.
0: Dein Lieblingsgetränk.
1: Fanta.
0: Deine Lieblingspizzasorte.
1: Fungi.
0: Ein Motto einer Party.
1: Fasching.
0: Ach, das war leider nach dem Schlag drauf. Hendrik. Ha! Was hast du für ein Gefühl? Reicht's für den Wochensieg?
1: Könnte knapp gewesen sein.
0: War auch knapp, aber es reicht trotzdem. Herzlichen Glückwunsch, 10 Punkte!
1: Egal, danke schön.

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1: Im Studio von Riebe sei freundlich. Die Bundesregierung will beim Hitzeschutz nachlegen. Umweltstaatssekretär Flassbart hat im ZDF angekündigt, dass es bis zum nächsten Sommer einen bundesweiten Aktionsplan geben soll. Flassbart sagt, bei der Stadtplanung müsse mehr mitgedacht werden, zum Beispiel mit mehr Schatten und Grünflächen. In der schwarz-roten Koalition ist eine neue Debatte um das Rentenpaket ausgebrochen. Konkret geht's um das Ende der Rente mit 63, gegen das sich die Ostministerpräsidenten ausgesprochen haben. Die Unionsspitze will an den Plänen festhalten. Bundesarbeitsministerin Baas zeigte sich dagegen gesprächsbereit. Im Berliner Tiergarten haben mehrere tausend Menschen an die Opfer des CSD-Anschlags erinnert. Am Tatort gab es eine Mahnwache. Bei dem islamistischen Anschlag war letzte Woche eine Frau getötet worden. 31 weitere Menschen wurden verletzt. Der Bundesopferbeauftragte hat schnelle finanzielle Hilfe für die Betroffenen angekündigt. Auch die USA haben mittlerweile mit einem heftigen Waldbrand zu kämpfen. Die Feuer haben die Stadt Spokane im Bundesstaat Washington erreicht. Tausende Menschen mussten ihre Häuser verlassen. Hunderte Gebäude wurden zerstört.
2: 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Der Start in die neue Woche um kurz nach 5:30. Da braucht ihr euch keine Sorgen machen. Alles cool, es rollt.
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2: Und wenn doch, dann bitte kurz anrufen, auch für den allerersten Blitzer des heutigen Tages. 93 3 93 3 gilt natürlich auch für WhatsApp.
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2: Der Sommer hat uns immer noch fest im Griff, nicht nur am Wochenende, sondern auch zum Start in die neue Woche. Heute wird's wieder heiß werden. 34 Grad und strahlender Sonnenschein.
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2: Es ist Montag. Ey, schön, dass ihr dabei seid. Guten Morgen, München.

0: Gehen wir es an, rein in den Tag. Guten Morgen.
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0: Und guten Morgen geht direkt an Ole. Denn er hat eine Behauptung und wir alle können mitraten. Ist es eben Fakt oder Fake?
2: Das ist richtig und ich sage, der häufigste Begriff, der gegoogelt wird, ist Google.
0: Tausendprozentig, weil wenn du jetzt ins Internet reingehst, dann hast du ja meistens immer so eine leere Startseite. Mhm. Und wenn du was googeln möchtest, gibst du wahrscheinlich erstmal Google ein und dann kommst du zu Google.
2: Mhm. Okay.
0: Also das wäre jetzt meine sinnvolle Erklärung. Ja. Ich hoffe, dass es richtig ist. Ich sag, das ist Fakt.
2: Na, dann löse ich mal auf. Der häufigste Begriff, der gegoogelt wird, ist Google ist...
1: Fake.
2: Ja, ist auch ganz, ganz vorne mit dabei. Aber der Nummer 1 Begriff, und das schon seit sehr langer Zeit, ist
0: Energy.
2: Immer noch... Ja, Wetter.
0: Ach, Wetter.
2: Ja.
0: Dann wäre die nächste Frage, wird Wetter auch richtig geschrieben mit 2 T oder nur mit einem T?
2: Mir schon richtig.

Es geht rein in den frühen Montagmorgen. Guten Morgen! Jetzt mit unserem Energy Soundcheck kommt heute von Ariana Grande und heißt Paddle. Und die hat ja am Freitag ihr neues Kapitel aufgemacht. Sie meldet sich zurück. Nicht nur mit der neuen Single, sondern auch mit ihrem 8. Studioalbum, das auch Paddle heißt. Der Name bedeutet übersetzt eigentlich Blütenblatt und steht für Wachstum, Neuanfang und Stärke. Und genau diese Gefühle möchte sie über das ganze Album uns auf den Weg geben. Und Ariana sagt selbst, die Songs seien ehrlich, mutiger und persönlicher als je zuvor. Und hier ist die erste Single daraus. Hier ist Ariana Grande mit Paddle. 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
1: In den Sommerferien wird bei Bus und Tram ordentlich gebaut. Ole, deswegen gibt es einige Einschränkungen im Nahverkehr bei uns.
2: Betroffen sind unter anderem die Tramlinien 14, 18 und 25. Die Tram 18 wird zwischen Ostfriedhof und Schwanseestraße bis Anfang August durch Busse ersetzt. Die Tram 25 fährt zwischen Ostfriedhof und Max-Weber-Platz sogar bis November nur mit Schienenersatzverkehr. Außerdem gibt es Umleitung bei mehreren Buslinien, darunter der 52er, die Linien 58 und 68 sowie der Museumsbus 100. Auch am Busbahnhof Trudering kommt es bis Anfang August zu Einschränkungen. Grund sind Fernwärme, Gleis- und Straßenbauarbeiten.
1: Alles klar.
2: Dafür sind einige Bauarbeiten bei uns in der City aber schon früher fertig geworden.
1: Ja, das ist mir aufgefallen.
2: Die Baustelle an der Donnersberger Brücke ist ja schon seit Freitag fertig.
1: Halleluja.
2: Noch besser, die Sperrung der Isarbrücke am Föhringer Ring endete jetzt sogar früher als geplant.
1: Halleluja.
2: Statt bis Mitte August ist die Strecke seit gestern wieder freigegeben. Vor allem im Münchner Norden sollte das hoffentlich für weniger Staus sorgen. Und dann gibt's noch News von Energy Star Ariana Grande. Sie zieht sich jetzt erstmal aus der Öffentlichkeit so ein bisschen zurück. Oh. Nach ihrer Tour im September legt sie eine Pause ein und sagt auch ein großes Musical-Projekt in London im nächsten Jahr ab. Zuletzt gab's bei Social Media wieder viele Spekulationen über ihre Gesundheit. Ihr Management sagt aber, sie will nach den vielen öffentlichen Auftritten einfach erstmal eine Auszeit.
1: Alles erdenklich Gute.
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1: Ah, wie ist das schön. Wir haben es gerade eben von Ole gehört. Viele Baustellen bei uns in der City sind weg. Schleichzeug kommt im besten Fall nie wieder. Und dementsprechend kommt man auch um kurz nach sechs aktuell super durch die City.
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1: Und wenn es doch irgendwo zwicken sollte oder ihr den ersten Blitzer entdeckt, dann ruft gerne an oder schickt uns eine WhatsApp. Wie immer 93 für beides.
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1: Der erste richtige Ferientag ist da und das Wetter geht bombastisch weiter. Auch heute wieder 35 Grad. Sonnenschein pur. Nur gegen Abend gibt es ein leichtes Gewitterrisiko. Es kann, muss aber nicht. Und ja, genauso geht es auch in den nächsten Tagen weiter. Bis mindestens Mittwoch bleibt uns der Hochsommer erhalten.
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1: Jo, herzlich willkommen in der neuen Woche. Es ist Montag. Erstmal einen wunderschönen guten Morgen an euch. Wir haben es gerade eben im Wetter gehört. Es bleibt sommerlich. Aber um so richtig Sommerstimmung zu bekommen, auch in den Ferien, braucht es vielleicht ein Geräusch. Und genau auf dieses Geräusch bin ich sehr gespannt. Was ist euer Sommergeräusch 2026? Klären wir gleich.

0: So schmeckt der Sommer war gestern, so klingt der Sommer, ist heute angesagt. Und somit herzlich willkommen in der neuen Woche. Hier ist Energy, immer die besten neuen Hits. Guten Morgen. Und zwar möchte ich heute Morgen von euch wissen, wie klingt für euch der Sommer? Gibt es da typische Geräusche, die ihr immer automatisch mit dem Sommer verbindet? Bei mir ist es ganz klar dieses hier. Na, habt ihr es erkannt? Richtig, das ist eine Fahrradkette. Ey, wenn ich mit dem T-Shirt und kurzer Hose auf meinem Mountainbike sitzen kann, dann ist für mich Sommer und dieses Geräusch von der Kette, wenn ich mal im Leerlauf bin, unbeschreiblich. Und wie sieht's bei euch aus? Simone hat uns eine WhatsApp geschickt.
1: Also ich mag am Sommer am meisten das Vogelzwitschern.
0: Ja, das ist immer schön. Das klingt ja dann so. Klar, wenn man da morgens so aufsteht. Es kommt immer drauf an, wer vor dem Fenster sitzt, welcher Vogel. Weil ich habe ab und zu mal Raben zu Hause. Dann ist es eher so ein Und das macht mich dann doch durchaus wahnsinnig. Und die nächste WhatsApp, die kommt heute Morgen von der Julia.
2: Mein Lieblingsgeräusch im Sommer ist das Gewittergrollen in der Ferne.
0: Oh ja, finde ich auch. Ja. Vor allen Dingen ist es immer auch super angenehm, gerade nach einem heißen Tag, wenn es dann am Abend nochmal schön runterknallt. Ja, dann wird auch die Luft besser und man kann auch ein bisschen lüften, gerade für Menschen wie mich, die eine Dachgeschosswohnung haben. Und wie sieht's bei euch aus? Schickt uns gerne eine WhatsApp mit eurem Lieblings-Sommergeräusch.

0: Die neue Woche steht an. Herzlich willkommen und einen wunderschönen guten Morgen an euch.
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0: Neue Woche heißt auch neue Behauptungen von und mit. Ohne, wir alle können mitraten, ist es eben Fakt oder Fake.
2: Und ich behaupte, Kaffeebohnen sind keine Bohnen.
0: Ich glaube, dass das Fakt ist, weil Bohnen verbindet man ja meistens mit Erbsen, alles, was man sofort essen kann. Ja. Eine Kaffeebohne, theoretisch kann man auch essen, kauen, lutschen, zerbeißen und wie auch immer. Aber ich glaube nicht, dass das klassische Bohnen in dem Sinne sind. Was es hingegen sein könnte, das weiß ich nicht. Ich sage auf jeden Fall, dass es Fakt ist.
2: Dann löse ich mal auf. Kaffeebohnen sind keine Bohnen, ist
1: Fakt.
2: Ha! Da liegst du genau richtig. Die Kaffeebohne ist nämlich der Samen der Kaffeepflanze und eine rote Steinfrucht, die im Aussehen einer Kirsche ähnelt und deshalb meist auch als Kaffeekirsche bezeichnet wird.
0: Aber ist es dann auch so, wenn man eine Kaffeebohne in die Erde vergräbt, dass dann ein Kaffeebaum wächst?
2: Ja, müsste ja eigentlich.
0: Schon, ne?
2: Ja, muss man ausprobieren.
0: Ha! Neue Geschäftsidee!
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0: Guten Morgen. Na, was höre ich denn da? Das klingt ja total nach Sommer.
1: Und das ist individuell.
0: Was verbindet ihr mit dem Sommer? Welches Geräusch muss ertönen, damit ihr sofort sagt, jopp, das ist für mich Sommer? Und da ist schon die nächste WhatsApp eingetrudelt von Claudia.
2: Mein Lieblingssommergeräusch ist die Eiswagenglocke.
0: Die Eiswagenglocke. Ich habe lange geguckt, ob ich so eine finde, aber ich habe was Ähnliches gefunden, und zwar einen Eiswagen. Klingt ein bisschen gruselig, ja? Ist dann eher sowas wie eine Eissorte mit Leberkäse drin oder so. Finde ich auch sehr gruselig.
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7: Sommerferien, Sonne und jede Menge Action. Im Olympiapark läuft jetzt wieder das große Sommerfestival, Ole. Und da ist wirklich für jeden was dabei, ne?
8: Ja, am Freitag ist das Ganze gestartet und bis zum 23. August geht das Festival noch. Marion Schöne, Geschäftsführerin der Olympiapark GmbH, hat uns mal verraten, was uns denn da so Schönes erwartet.
9: Wir haben letztes Jahr angefangen mit dem Treasure Hunt, also dem Influencerinnen-Flohmarkt. Wir haben diesmal jetzt beim Body & Mind Wochenende Kathi Hummels dabei mit Reformer Pilates und für alle Familien, glaube ich, was immer ein Highlight ist, ist das Kinderland. Also allein die Schaukeln sind immer so schön im Abend, wenn da alle nebeneinander sitzen und in diesen riesigen Schaukeln, in den Abendhimmeln schaukeln, ist das für mich immer ein wunderbarer Moment.
8: Klingt auf jeden Fall so, als wenn man da definitiv mal vorbeischauen könnte.
7: Allerdings.
8: Dann wird ab heute die Giesinger Autobahn zwischen Taufkirchen West und dem Autobahnkreuz München Süd saniert. Bis Anfang Oktober gibt es deshalb nur eine Spur pro Richtung. Außerdem sind die Anschlussstellen Taufkirchen West Oberhaching und Sauerlach Richtung Salzburg zeitweise gesperrt. Und dann sind ja jetzt mit uns auch alle deutschen Bundesländer in die Sommerferien gestartet. Und viele düsen da ja mit dem Auto Richtung Kroatien, Montenegro oder auch Serbien. Da sollte man aber lieber richtig viel Zeit einplanen. Oh. An einigen Grenzübergängen mussten Urlauber am Wochenende bis zu 10 Stunden warten.
7: Alter.
8: Bei über 35 Grad.
7: Alter.
8: Immerhin haben viele Anwohner Wasser verteilt und sogar ihre Toiletten für gestrandete Reisende geöffnet.
7: Die erste Meldung ist eingetrudelt und zwar von der A995 Richtung Kreuz München Süd. Wenn das euer Weg ist, ein bisschen mehr Zeit am Planen, denn zwischen Unterhaching Nord und Taufkirchen West gab es einen Unfall mit einem LKW. Hier kommt es zu Behinderungen.
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7: Und die ersten Blitzer sind auch eingetrudelt. Dankeschön Nina und Tim fürs Melden. Einmal in Grünwald in der Kaiser-Ludwig-Straße 30er-Zone und in Sendling in der Impla auch runter vom Gas. Gas geben beim Melden wie immer 93 3 93 3 telefonisch oder gerne auch per WhatsApp. Ich bin euch mit Dank verbunden.
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7: Heute am Tag der Wassermelone, da muss ich automatisch an meinen Mallorca-Urlaub mich zurückerinnern, als da ein Strandverkäufer unterwegs war und immer gesagt hat, Melone, Melone, Melone, Melone, Melone, Melone, Melone, Melone. Und ich so, nein, nein, nein, nein, nein, nein, nein, nein, nein, ich bin nicht so der große Wassermelonen-Fan. Wobei heute bei den Temperaturen durchaus denkbar. 35 Grad, Sonnenschein pur und so eine Wassermelone hat ja unglaublich viel Feuchtigkeit. Also dementsprechend kann man sich das mal heute überlegen. Gegen Abend hin gibt es ein leichtes Gewitterrisiko und bis Mittwoch geht das Hochsommerwetter bei uns genau so schön weiter.
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3: Jetzt geht's um große Gefühle. Somit herzlich willkommen in der neuen Woche. Es ist Montag. Guten Morgen mit Energy Superstar Teddy Swims. Der bringt eben mit Mr. Know It All große Gefühle. Nicht nur ins Radio, sondern auch auf die großen Bühnen. Der hat in den vergangenen Wochenenden immer wieder auf Festivals gespielt. Und nächstes Jahr wird er auf große Europatour gehen. Und hier ist er bei Energy. 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

0: Herzlich willkommen in der neuen Woche. Wir schicken euch rein in den Montag und ihr seid genau richtig. Hier ist Energy, immer die besten neuen Hits. Und damit ihr auch bestens Bescheid wisst über den Tag, habe ich jetzt die Top 3 Dinge, die heute für euch in München wichtig sind. Also Ferienstart zum einen. Es ist ein bisschen ruhiger auf den Straßen. Das habe ich selbst um meine Uhrzeit gemerkt, dass, obwohl da meistens nur 5 Leute unterwegs sind, nur noch 3 unterwegs waren. Das ist schon mal das Gute. Und das Gute ist, dass das schöne Wetter auch noch weitergeht. Bis mindestens Mittwoch bleibt es schön sonnig. Heißt, man kann baden gehen. Und gerade für die Kinder ist das ein tolles Angebot, was die SWM für euch hat. Und zwar Sonne im Bad heißt das Ganze. Jeweils geht das von montags bis freitags 12 bis 18 Uhr. Da ist das Ungerer Bad dabei, dann ist das Westbad dabei und auch das Michaeli Bad. Das heißt, alle Kinder zwischen 4 und 18 können daran kostenlos teilnehmen. Der Eintritt fürs Freibad, den muss man zahlen, aber dafür kriegt man Seepferdchenabnahme, Muscheltauchen, Stopptanz, Fuß- und Wasserball, Rutschenwettbewerbe und vieles, vieles mehr. Dann findet heute wieder die Blade Night statt. Es ist Montag. Diesmal ist Schwabing dran. Treffpunkt ist der Bavaria Park, also direkt an der U5 Schwanthaler Höhe. 21 Uhr ist der Start und dann wird durch München mal wieder geskatet. Und am Wochenende ist auf der Braswiesen der Gewinner für den Song Contest Alliert Fit Wiesen bekannt gegeben worden. Den Wettbewerb für sich entscheiden konnten die Troglauer mit ihrem Song Bierzeltlegenden und der Song klingt so.
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Cristiano Ronaldo und seine Georgina Rodriguez jetzt wohl heiraten. Heißt in Cristiano Ronaldos Fall, er wird sagen zu ihr. Ja. Laut Medien soll die Hochzeit schon am kommenden Wochenende auf Madeira stattfinden. Menschenskinder, Madeira, da war ich einmal, ist ja auch sein Heimatort, da ist er ja geboren. Ist eine wunderschöne Insel, kann ich nur jedem empfehlen. Gefeiert wird angeblich in einem Luxushotel und das soll dann zum größten Teil natürlich gesperrt werden. Aber das ist ja im Vergleich zu Dua Lipa. Wobei, nee, Dua Lipa hat ja auch geheiratet, das war noch eine sehr, sehr kleine, sympathische Hochzeit. Aber im Vergleich zu Energy Superstar Taylor Swift ist ja das wirklich eine kleine Hochzeit bei Cristiano Ronaldo, weil die hat ja den ganzen Central Park gesperrt. Auf jeden Fall wünschen wir Cristiano und seiner Georgina alles Gute.

0: Herzlich willkommen in der neuen Woche und neue Woche heißt auch, ja...
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0: Ist ein neuer. In dieser Woche passen natürlich zu den Sommerferien. Es geht um Latin. Den könnt ihr euch für free pumpen, entweder auf energy.de oder in unserer Energy App. Und ich finde, dass man mit Latin hauptsächlich Urlaub verbindet. Und das Geile ist, dass Latin ja schon seit einigen Jahrzehnten allgegenwärtig ist. Also schauen wir mal ein paar Jahre zurück. Da gab es ja diese Nummer hier. Nicky Jam und J Balvin. Im Club ganz vorne mit dabei. Aber es gibt auch richtige Klassiker und da reisen wir nochmal in die 90er zurück zu Ricky Martin.
2: Santa Maria.
0: Und wenn ihr das gebündelt haben wollt, wie gesagt, pumpt den Stream of the Week.

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10: In den Sommerferien wird bei Bus und Tram ordentlich gebaut. Ole, deswegen gibt es einige Einschränkungen im Nahverkehr bei uns.
11: Betroffen sind unter anderem die Tramlinien 14, 18 und 25. Die Tram 18 wird zwischen Ostfriedhof und Schwanseestraße bis Anfang August durch Busse ersetzt. Die Tram 25 fährt zwischen Ostfriedhof und Max-Weber-Platz sogar bis November nur mit Schienenersatzverkehr. Außerdem gibt es Umleitung bei mehreren Buslinien, darunter der 52er, die Linien 58 und 68 sowie der Museumsbus 100. Auch am Busbahnhof Trudering kommt es bis Anfang August zu Einschränkungen. Grund sind Fernwärme, Gleis- und Straßenbauarbeiten.
10: Alles klar.
11: Dafür sind einige Bauarbeiten bei uns in der City aber schon früher fertig geworden.
10: Ja, das ist mir aufgefallen.
11: Die Baustelle an der Donnersberger Brücke ist ja schon seit Freitag fertig.
10: Halleluja.
11: Noch besser, die Sperrung der Isarbrücke am Föhringer Ring endete jetzt sogar früher als geplant.
10: Halleluja.
11: Statt bis Mitte August ist die Strecke seit gestern wieder freigegeben. Vor allem im Münchner Norden sollte das hoffentlich für weniger Staus sorgen. Und dann gibt's noch News von Energy-Star Ariana Grande. Sie zieht sich jetzt erstmal aus der Öffentlichkeit so ein bisschen zurück. Oh. Nach ihrer Tour im September legt sie eine Pause ein und sagt auch ein großes Musical-Projekt in London im nächsten Jahr ab. Zuletzt gab's bei Social Media wieder viele Spekulationen über ihre Gesundheit. Ihr Management sagt aber, sie will nach den vielen öffentlichen Auftritten einfach erstmal eine Auszeit.
10: Alles erdenklich Gute.
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10: Kurz nach sieben, es ist eine entspannte Zeit bei uns in der City. Ja, das hat viel damit zu tun, dass viele Baustellen jetzt am Wochenende sich einfach verzogen haben. Das finden wir sehr, sehr gut. Ansonsten haben wir heute Morgen eine Meldung von der 99er Westumfahrung Richtung Nürnberg. Zwischen Dreieck Feldmoching und Fröttmanning Nord. Hier liegen Reifenteile auf der Fahrbahn.
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10: Dos Blitzos, wie der Spanier von Welt sagen würde, in Sendling in der Implerstraße sind 30er-Zone und in Grünwald in der Kaiser-Ludwig-Straße. Für mehr 93.3, 93.3 ruft an oder schickt uns eine WhatsApp.
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10: Mir ist vorhin aufgefallen, der Juni unglaublich heiß gewesen, genauso wie der Juli und der August. Ja, da deutet sich auch wieder ein Hitzerekord an. Auch heute wieder 35 Grad, Sonnenschein pur. Nur gegen Abend hin gibt es ein leichtes Gewitterrisiko. Es kann, muss aber nicht. Ja, und so geht's auf jeden Fall in den nächsten Tagen weiter, bis mindestens Mittwoch.
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10: Das Wochenende ist rum, die neue Woche hat uns wieder. Herzlich willkommen an diesem Montag. Guten Morgen. Kennt ihr noch das Lied aus den 90ern aus der Werbung? So schmeckt der Sommer. Ja, wir machen es heute ein bisschen anders. So klingt der Sommer. Wie klingt für euch der Sommer? Das will ich von euch wissen. Haut mir eine WhatsApp durch und die besten Antworten und vor allen Dingen Geräusche, die gibt's gleich hier in der Show.

0: Herzlich willkommen in der neuen Woche. Guten Morgen, München. Wenn wir an Fashion denken, müssen wir automatisch auch an Sie denken. Ja, Heidi Klum. Aber in diesen Tagen nicht.
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0: Du freust dich auch wahnsinnig drauf.

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1: Neue Woche, neues Glück heißt es wieder bei Stadtland Energy. Die ersten Punkte werden eingefahren von Lisa. Guten Morgen.
2: Morgen.
1: Wir sind in den Sommerferien. Welches Geräusch verbindest du immer mit Sommer?
2: Ich glaube, das wäre bei mir an so einem richtig heißen Sommertag so ein schönes, kühles Getränk zu öffnen.
1: Ah, okay, warte mal, ich habe da was. Sowas, oder? Ja, bin ich voll und ganz bei dir. Welches Getränk soll es denn sein, wenn ich fragen darf?
2: Ich glaube, irgendwie eine kühle Limo.
1: Ach, eine Limo, okay. Brav, brav. Vor allen Dingen um die Uhrzeit. Limo, auf jeden Fall safe. So, safe ist auch der Zufallsgenerator. Den schmeißen wir jetzt für dich an und der entscheidet, mit welchem Buchstaben du zocken wirst. Ha. Wie Heinrich. Eine Stadt mit H.
2: Hannover.
1: Ein Land.
2: Weiter.
1: Das benutzt du im Gym.
2: Handtuch.
1: Ein Elektrogerät.
2: Handy.
1: Einen Ort für den ersten Kuss.
2: Weiter.
1: Deine Lieblingsmarmelade.
2: Weiter.
1: Das machst du am liebsten im Sommer. Und da ist die Zeit leider vorbei. Aber es waren immerhin 3 Punkte für dich und damit gehst du natürlich zum Wochenbeginn in Führung. Glückwunsch!
2: Danke, vielen Dank.
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0: Guten Morgen, herzlich willkommen in der neuen Woche. Und neue Woche heißt auch, das Sternenbild da oben hat sich neu formatiert. Und somit auch energy.de, da könnt ihr nämlich draufklicken, um auf euer Wochenhoroskop zu schauen. Und wir sind ja immer noch im Sternzeichen Löwen. Und diese Woche bringt eine Mischung aus Selbstvertrauen und innere Sortierung. Die Löwensonne sorgt weiterhin für Lust auf Leben, Kreativität und mehr Mut. Gleichzeitig wird gegen Ende der Woche spürbar, dass nicht alles nur aufregend sein muss. Es kann auch einfach nur gut funktionieren. Das sind doch schon mal schöne Zeichen für den Löwen. Und wie es bei euch ausschaut, je nachdem, was ihr für ein Sternzeichen seid, da lege ich euch, wie gesagt, energy.de ans Herz. Da gibt es unser Energy-Wochenhoroskop für diese Woche.
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11: Schlechte Nachrichten für alle Festivalfans aus München. Ole, die Braswiesen, die zieht um.
12: Ab nächstem Jahr geht es nach Maxelrhein im Landkreis Rosenheim. Mhm. Der Grund sind vor allem die stark gestiegenen Kosten für Technik, Personal und Künstler. Veranstalter Alexander Wolf will aber an der Atmosphäre festhalten und auch am neuen Standort soll das Festival seinen besonderen Mix aus Blasmusik, Pop und Party behalten. Dann wurden dieses Wochenende auf der Braswiesen aber auch die Gewinner des Alliert für die Wiesen bekannt gegeben. Den Wettbewerb für sich entschieden haben die Troglauer mit dem Song Bierzeltlegende und der klingt so.

0: Ja, also wir sind jetzt auf jeden Fall schon ordentlich abgegangen hier im Studio dazu. Das können wir dann ja bald auch auf der Wiesn und dann jetzt auch schon mal den Text lernen.
1: Das, glaube ich, kriegt man hin. La la la la. La la la la. La la la la la la la la.
0: Ja, relativ einfach, würde ich sagen. Ja, und nach fast 10 Jahren Beziehung wollen Cristiano Ronaldo und Georgina Rodriguez jetzt wohl heiraten. Mhm. Laut Medien soll die Hochzeit schon am kommenden Wochenende auf Madeira stattfinden. Gefeiert wird angeblich in einem Luxushotel, das dafür sogar teilweise gesperrt wird.
2: Ich stelle mir das richtig bildlich vor. Cristiano Ronaldo auf die Frage hin, möchten Sie Ihre Georgina heiraten? Und er sagt,
3: Jo, es ist Ferienzeit, kurz nach 7:30 und ihr kommt wunderbar durch die City durch. Die Baustellen beispielsweise auch an der Donnersberger Brücke, da stand ich ja jeden Tag die letzten Wochen im Stau. Jeden Tag. Ja, ist jetzt auch vorbei, dementsprechend kommt ihr gut durch.
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3: Aber die Blitzer, die machen keinen Urlaub. 2 habt ihr uns schon gemeldet. Einmal in Grünwald in der Kaiser-Ludwig-Straße und in Sendling in der Impler. Kommt noch ein dritter dazu, dann ruft gerne durch oder schickt uns eine WhatsApp. 93 3 93 3.
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3: Ganz ehrlich, bei dem aktuellen Wetter, da wird man selbst, wenn man arbeiten darf, im Büro oder wo auch immer, durchaus braun. Auch heute wieder 35 Grad, Sonnenschein pur. Gegen Abend hin, gut, gibt es ein leichtes Gewitterrisiko. Es kann, muss aber nicht. Aber das Geile ist, es geht erstmal genauso weiter bis Mittwoch. Sonnenschein, heiß und ja, immer wieder ein leichtes Gewitterrisiko gegen Abend hin.
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Die erste richtige Woche der Sommerferien hat gestartet und somit herzlich willkommen an diesem Montag. Viele von euch sind unterwegs Richtung Sommerurlaub, egal ob Süden, Osten, Norden, Westen und so weiter. Hauptsache entspannen. Und genau darum geht's auch bei Harrison. All the things she said. Ja, das schreibt er nämlich um Zweisamkeit, im besten Fall im Urlaub mit der Romanze. 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

0: Es sind Ferien. Herzlich willkommen in der ersten Ferienwoche. Herzlich willkommen an diesem Montag. Hier ist Energy, immer die besten neuen Hits. Guten Morgen. Und es sind nicht nur Ferien, sondern es sind besondere Ferien. Sommerferien. Und das verbinden wir alle, wenn man so generell über den Sommer nachdenkt, mit gewissen Geräuschen. Und genau die bräuchte ich heute Morgen von euch. Welches Geräusch erinnert euch immer sofort an Sommer? Mit welchem Geräusch verbindet ihr auch den Sommer? Die Annika hat uns eine WhatsApp geschickt.
1: Mein Geräusch wäre Meeresrausch.
0: Oh ja, Meeresrauschen, klar, der Klassiker. Das ist dann automatisch gleich Sommer, Sonne und auch gleichzeitig Strand. Aber man kann ja auch Urlaub hier machen. Und diesbezüglich hat uns die Maria eine WhatsApp geschickt.
1: Ich finde immer beim Wandern das Geräusch von den Kuhglocken sehr schön.
0: Mega, bin ich voll und ganz bei dir. Wenn ich das höre und auf dem Mountainbike unterwegs bin, dann geht mir das Herz auf. Aber bei einer Sache muss ich immer aufpassen, weil mein Sommergeräusch ist ja das hier. Fahrradkette und Kühe, da muss ich ein bisschen aufpassen, weil ab und zu erschrecken sie auch. Aber ich entschuldige mich immer. Ich grüße auch jede Kuh. Kein Witz. Jedes Mal, wenn ich mit dem Mountainbike unterwegs bin, grüße ich jede Kuh und sage Servus, grüß dich oder grüß euch, wenn es eine Herde ist.

0: Hätte ich früher gewusst, dass
1: man Kleidung im Koffer besser rollen sollte. Das ist der Lifehack schlechthin. Wir sind ja mitten in der Ferienzeit und wenn ihr verreisen wollt, egal ob jetzt mit dem Rucksack, mit der Reisetasche oder im Koffer ein bisschen Platz sparen wollt, dann einfach eure Kleidung rollen. Ich bin da vor ein paar Jahren drauf gekommen, als ich meine erste Mountainbike-Alpenüberquerung gemacht habe und war ja nur auf den Rucksack angewiesen. Und da habe ich gemerkt, hey, dieses Rollen, das spart nicht nur Platz, sondern ist auch super für die Klamotten selbst, denn empfindliche Kleidungsstücke können so nicht brechen, in Anführungsstrichen. Also das heißt, die Fasern können nicht brechen. Außerdem bleiben auch noch Falten aus und dieser Trick könnte euer Reiseverhalten im Jahr 2026 neu aufstellen, neu revolutionieren. Das heißt, Falten war gestern, jetzt wird gerollt wie ein Nudelholz. Dankt mir später.

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7: Sommerferien, Sonne und jede Menge Action. Im Olympiapark läuft jetzt wieder das große Sommerfestival. Ole, und da ist wirklich für jeden was dabei, ne?
8: Ja, am Freitag ist das Ganze gestartet und bis zum 23. August geht das Festival noch. Marion Schöne, Geschäftsführerin der Olympiapark GmbH, hat uns mal verraten, was uns denn da so Schönes erwartet.
9: Wir haben letztes Jahr angefangen mit dem Treasure Hunt, also dem Influencerinnen-Flohmarkt. Wir haben diesmal jetzt beim Body & Mind Wochenende Kathi Hummels dabei mit Reformer Pilates und für alle Familien, glaube ich, was immer ein Highlight ist, ist das Kinderland. Also allein die Schaukeln sind immer so schön im Abend, wenn da alle nebeneinander sitzen und in diesen riesigen Schaukeln, in den Abendhimmeln schaukeln, ist das für mich immer ein wunderbarer Moment.
8: Klingt auf jeden Fall so, als wenn man da definitiv mal vorbeischauen könnte.
7: Allerdings.
8: Dann wird ab heute die Giesinger Autobahn zwischen Taufkirchen West und dem Autobahnkreuz München Süd saniert. Bis Anfang Oktober gibt es deshalb nur eine Spur pro Richtung. Außerdem sind die Anschlussstellen Taufkirchen West Oberhaching und Sauerlach Richtung Salzburg zeitweise gesperrt. Und dann sind ja jetzt mit uns auch alle deutschen Bundesländer in die Sommerferien gestartet. Und viele düsen da ja mit dem Auto Richtung Kroatien, Montenegro oder auch Serbien. Da sollte man aber lieber richtig viel Zeit einplanen. Oh. An einigen Grenzübergängen mussten Urlauber am Wochenende bis zu 10 Stunden warten.
7: Alter.
8: Bei über 35 Grad.
7: Alter.
8: Immerhin haben viele Anwohner Wasser verteilt und sogar ihre Toiletten für gestrandete Reisende geöffnet.
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7: Kurz nach 8 und wir haben nur Probleme auf der 99er Ostumfahrung Richtung Salzburg zwischen Kreuz München Nord und Aschim Ismaning. Achtung, hier liegen Reifenteile auf der Fahrbahn. Ansonsten ist es jetzt endlich entspannter geworden bei uns in der City. Warum? Weil Ferien sind.
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7: Ferien für die Blitzer, die gibt es ehrlich gesagt nicht. Julia hat schon wieder den neuesten entdeckt, und zwar in Aschheim, und zwar auf der Ostspange in der 60er-Zone. Außerdem wird in Sendling in der Impla und in Grünwald in der Kaiser-Ludwig-Straße geblitzt. Für mehr ruft gerne weiterhin durch oder schickt uns eine WhatsApp. 93 3 93 3.
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7: Der erste richtige Ferientag ist da und das Wetter geht bombastisch weiter. Auch heute wieder 35 Grad, Sonnenschein pur. Nur gegen Abend gibt es ein leichtes Gewitterrisiko. Es kann, muss aber nicht. Und ja, genauso geht es auch in den nächsten Tagen weiter. Bis mindestens Mittwoch bleibt uns der Hochsommer erhalten.
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7: Jo, herzlich willkommen in der neuen Woche. Es ist Montag. Erstmal einen wunderschönen guten Morgen an euch. Wir haben es gerade eben im Wetter gehört. Es bleibt sommerlich. Aber um so richtig Sommerstimmung zu bekommen, auch in den Ferien, braucht es vielleicht ein Geräusch. Und genau auf dieses Geräusch bin ich sehr gespannt. Was ist euer Sommergeräusch 2026? Klären wir gleich hier bei uns in der Show. Jetzt erstmal rein in den Tag mit immer dem besten neuen

0: So schmeckt der Sommer war gestern, so klingt der Sommer, ist heute angesagt. Und somit herzlich willkommen in der neuen Woche. Hier ist Energy, immer die besten neuen Hits. Guten Morgen. Und zwar möchte ich heute Morgen von euch wissen, wie klingt für euch der Sommer? Gibt es da typische Geräusche, die ihr immer automatisch mit dem Sommer verbindet? Bei mir ist es ganz klar dieses hier. Na, habt ihr es erkannt? Richtig, das ist eine Fahrradkette. Ey, wenn ich mit dem T-Shirt und kurzer Hose auf meinem Mountainbike sitzen kann, dann ist für mich Sommer. Und dieses Geräusch von der Kette, wenn ich mal im Leerlauf bin, unbeschreiblich. Und wie sieht's bei euch aus? Simone hat uns eine WhatsApp geschickt.
1: Also ich mag am Sommer am meisten das Vogelzwitschern.
0: Ja, das ist immer schön. Das klingt ja dann so. Klar, wenn man da morgens so aufsteht. Es kommt immer drauf an, wer vor dem Fenster sitzt, welcher Vogel. Weil ich habe ab und zu mal Raben zu Hause. Dann ist es eher so ein Und das macht mich dann doch durchaus wahnsinnig. Und die nächste WhatsApp, die kommt heute Morgen von der Julia.
2: Mein Lieblingsgeräusch im Sommer ist das Gewittergrollen in der Ferne.
0: Oh ja, finde ich auch. Ja. Vor allen Dingen ist es immer auch super angenehm, gerade nach einem heißen Tag, wenn es dann am Abend nochmal schön runterknallt. Ja, dann wird auch die Luft besser und man kann auch ein bisschen lüften, gerade für Menschen wie mich, die eine Dachgeschosswohnung haben. Und wie sieht's bei euch aus? Schickt uns gerne eine WhatsApp mit eurem Lieblingssommergeräusch.

0: In dieser Woche haben wir wieder Free-Tickets für euch und zwar für diese Jungs hier. Seconds to Mars. Sie kommen nächstes Jahr, besser gesagt am 12. April, live nach München in die Olympiahalle. Und mit dabei sein möchte auch die Stefanie. Guten Morgen.
1: Guten Morgen.
0: Stefanie, die Entscheidung ist schon gefallen. Du darfst gegen mich antreten und unser Quizlibär ist der Ole und der erklärt uns mal, wie das Ganze funktioniert.
2: Genau, ich stelle euch eine Frage. Ist die Antwort richtig, dann ist die andere Person dran. Ist die Antwort falsch, muss man nochmal ran. Es geht aber nicht ums große Wissen, sondern ums richtige Timing, denn im Hintergrund läuft ein Countdown von 60 Sekunden. Die Person, die nicht dran ist, wenn er klingelt, hat gewonnen. Wer soll denn starten mit der ersten Frage, Stefanie? Du oder der Münch?
1: Dann würde ich anfangen.
2: Dann geht's los mit der ersten Frage. Wie heißt denn der bekannte Markt in der Nähe des Marienplatzes?
1: Viktualienmarkt.
2: Das ist richtig, Münch, damit bist du dran. Ne?
3: Jo.
2: In welchem Viertel ist denn der Gärtnerplatz?
3: Glockenbachviertel.
2: Das ist richtig, Stefanie, damit bist du dran. Mit welcher U-Bahn-Linie kommt man denn zur Allianz Arena?
1: Keine Ahnung, mit der U1.
2: Das ist nicht, die U6 wäre es gewesen, damit bist du nochmal dran. Ne? Welcher bekannte Schauspieler ist denn der Sänger von 30 Seconds to Mars?
1: Weiß ich auch nicht.
2: Jared Leto wäre es gewesen, damit bist du nochmal dran. Ne? Wer sind denn die beiden besten Freunde von Harry Potter?

0: Gott, also heute, naja, ich habe, wie heißen sie? Ich weiß es auch nicht, keine Ahnung.
1: Ron und Hermine werden's. Kannst du uns denn sagen, Stefanie, wo sich die spanische Treppe befindet?
0: In Barcelona.
1: Nee, die ist in Rom, in Italien. Schade.
2: Oh Gott, und da ist die Zeit leider vorbei.
0: Oh nein. Das war ein Montag.
2: Alles gut, Stefanie. Leider keine Tickets für dich. Trotzdem, hab einen wunderbaren Tag.
0: Ja, danke, ebenfalls.
2: Ja, das war heute ein nicht so erfolgreicher Wochenstart. Muss aber für morgen am Dienstag nichts heißen, wenn ihr Bock habt auf Tickets für 30 Seconds to Mars. Dann ruft an und zockt mit beim München Battle. 93 3 93.

0: Guten Morgen. Na, was höre ich denn da? Das klingt ja total nach Sommer. Und das ist individuell. Was verbindet ihr mit dem Sommer? Welches Geräusch muss ertönen, damit ihr sofort sagt, jopp, das ist für mich Sommer? Und da ist schon die nächste WhatsApp eingetrudelt von Claudia.
1: Mein Lieblingssommergeräusch ist die Eiswagenglocke.
0: Die Eiswagenglocke. Ich habe lange geguckt, ob ich so eine finde, aber ich habe was Ähnliches gefunden, und zwar einen Eiswagen. Klingt ein bisschen gruselig, ja? Ist dann eher sowas wie eine Eissorte mit Leberkäse drin oder so. Finde ich auch sehr gruselig.
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0: In den Sommerferien wird bei Bus und Tram ordentlich gebaut. Ole, deswegen gibt es einige Einschränkungen im Nahverkehr bei uns.
10: Betroffen sind unter anderem die Tramlinien 14, 18 und 25. Die Tram 18 wird zwischen Ostfriedhof und Schwanseestraße bis Anfang August durch Busse ersetzt. Die Tram 25 fährt zwischen Ostfriedhof und Max-Weber-Platz sogar bis November nur mit Schienenersatzverkehr. Außerdem gibt es Umleitung bei mehreren Buslinien, darunter der 52er, die Linien 58 und 68 sowie der Museumsbus 100. Auch am Busbahnhof Trudering kommt es bis Anfang August zu Einschränkungen. Grund sind Fernwärme, Gleis- und Straßenbauarbeiten.
0: Alles klar.
10: Dafür sind einige Bauarbeiten bei uns in der City aber schon früher fertig geworden.
0: Ja, das ist mir aufgefallen.
10: Die Baustelle an der Donnersberger Brücke ist ja schon seit Freitag fertig.
0: Halleluja.
10: Noch besser, die Sperrung der Isarbrücke am Föhringer Ring endete jetzt sogar früher als geplant.
0: Halleluja.
10: Statt bis Mitte August ist die Strecke seit gestern wieder freigegeben. Vor allem im Münchner Norden sollte das hoffentlich für weniger Staus sorgen. Und dann gibt's noch News von Energy Star Ariana Grande. Sie zieht sich jetzt erstmal aus der Öffentlichkeit so ein bisschen zurück. Oh. Nach ihrer Tour im September legt sie eine Pause ein und sagt auch ein großes Musical-Projekt in London im nächsten Jahr ab. Zuletzt gab's bei Social Media wieder viele Spekulationen über ihre Gesundheit. Ihr Management sagt aber, sie will nach den vielen öffentlichen Auftritten einfach erstmal eine Auszeit.
0: Alles erdenklich Gute.
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0: In der Ferienzeit zu arbeiten ist eigentlich eine geile Sache, gerade wenn man mit dem Auto unterwegs ist, weil es ist echt super entspannt bei uns in der City. Wir haben nur eine Meldung von der A96 Richtung München in Höhe Grevefing. Achtung, hier liegt ein Karton auf der Fahrbahn.
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0: Hoffentlich ist das nicht mein Karton, weil ich habe mir einen neuen Bildschirm bestellt. Also hoffentlich nicht. Naja. Schauen wir uns die Blitzer an. In Aschheim auf der Ostspange, 60er-Zone, Sendling, Implerstraße und in Grünwald in der Kaiser-Ludwig-Straße. Für mehr ab 93.3. 93.3 ruft an oder schickt uns eine WhatsApp.
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0: Heute am Tag der Wassermelone, da muss ich automatisch an meinen Mallorca-Urlaub mich zurückerinnern, als da ein Strandverkäufer unterwegs war und immer gesagt hat, Melone, Melone, Melone, Melone, Melone, Melone, Melone, Melone. Und ich so, nein, nein, nein, nein, nein, nein, nein, nein, nein, ich bin nicht so der große Wassermelonen-Fan. Wobei heute bei den Temperaturen durchaus denkbar. 35 Grad, Sonnenschein pur und so eine Wassermelone hat ja unglaublich viel Feuchtigkeit. Also dementsprechend kann man sich das mal heute überlegen. Gegen Abend hin gibt es ein leichtes Gewitterrisiko und bis Mittwoch geht das Hochsommerwetter bei uns genau so schön weiter.
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0: Das Wochenende ist rum, die neue Woche hat uns wieder. Herzlich willkommen an diesem Montag. Guten Morgen. Kennt ihr noch das Lied aus den 90ern aus der Werbung? So schmeckt der Sommer. Ja, wir machen es heute ein bisschen anders. So klingt der Sommer. Wie klingt für euch der Sommer? Das will ich von euch wissen. Haut mir eine WhatsApp durch und die besten Antworten und vor allen Dingen Geräusche, die gibt's gleich hier in der Show.
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0: Es sind Ferien. Herzlich willkommen in der ersten Ferienwoche. Herzlich willkommen an diesem Montag. Hier ist Energy, immer die besten neuen Hits. Guten Morgen, und es sind nicht nur Ferien, sondern es sind besondere Ferien. Sommerferien, und das verbinden wir alle, wenn man so generell über den Sommer nachdenkt, mit gewissen Geräuschen. Und genau die bräuchte ich heute Morgen von euch. Welches Geräusch erinnert euch immer sofort an Sommer? Mit welchem Geräusch verbindet ihr auch den Sommer? Die Annika hat uns eine WhatsApp geschickt.
1: Mein Geräusch wäre Meeresrauschen.
0: Oh ja, Meeresrauschen, klar, der Klassiker. Das ist dann automatisch gleich Sommer, Sonne und auch gleichzeitig Strand. Aber man kann ja auch Urlaub hier machen, und diesbezüglich hat uns die Maria eine WhatsApp geschickt.
1: Ich finde immer beim Wandern das Geräusch von den Kuhglocken sehr schön.
0: Mega, bin ich voll und ganz bei dir. Wenn ich das höre und auf dem Mountainbike unterwegs bin, dann geht mir das Herz auf. Aber bei einer Sache muss ich immer aufpassen, weil mein Sommergeräusch ist ja das hier. Fahrradkette und Kühe, da muss ich ein bisschen aufpassen, weil ab und zu erschrecken sie auch. Aber ich entschuldige mich immer. Ich grüße auch jede Kuh. Kein Witz. Jedes Mal, wenn ich mit dem Mountainbike unterwegs bin, grüße ich jede Kuh und sage Servus, grüß dich oder grüß euch, wenn es eine Herde ist.

0: Geh mal's an, rein in den Tag. Guten Morgen.
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0: Und im besten Fall gehen wir auch ein bisschen klüger aus dem Tag heraus. Und dafür ist Ole zuständig. Er hat jetzt eine Behauptung, wir alle können mitraten. Ist es Fakt oder eben Fake?
2: Und ich sage, die Sahara ist die größte Wüste der Welt.
0: Nein, das ist Fake. Das ist momentan die deutsche Wirtschaft.
2: Oh Gott.
0: Nee, Spaß beiseite. Sahara ist verdammt groß. Mhm. Aber ich meine, irgendwo noch eine andere große Wüste gelesen zu haben, von okay. einer gehört zu haben. Frag mich aber nicht, welche. Deswegen sage ich, dass es Fake ist.
2: Na, dann löse ich doch mal auf für dich. Die Sahara ist die größte Wüste der Welt, ist
1: Fake.
2: Mhm. Ja. Raten willst du nicht, welches ist, ne?
0: Ja, ich habe schon gesagt.
2: Oder so.
0: Nach wie vor deutsche Wirtschaft.
2: Ja, es ist die Antarktis, genau.
0: Ah, stimmt.
2: Das ist die größte Wüste, da eine Wüste durch geringen Niederschlag definiert ist und nicht durch Hitze.
0: Mhm.
2: Und da regnet es halt relativ wenig wohl.
0: Das eine ist unglaublich kalt, das andere unglaublich heiß. So einen Mittelweg findet man nicht, oder?
2: Nee, da kommen wir nicht zusammen.

0: Guten Morgen, herzlich willkommen in der neuen Woche. Und neue Woche heißt auch, das Sternenbild da oben hat sich neu formatiert. Und somit auch energy.de, da könnt ihr nämlich draufklicken, um auf euer Wochenhoroskop zu schauen. Und wir sind ja immer noch im Sternzeichen Löwen und diese Woche bringt eine Mischung aus Selbstvertrauen und innere Sortierung. Die Löwensonne sorgt weiterhin für Lust auf Leben, Kreativität und mehr Mut. Gleichzeitig wird gegen Ende der Woche spürbar, dass nicht alles nur aufregend sein muss. Es kann auch einfach nur gut funktionieren. Das sind doch schon mal schöne Zeichen für den Löwen und wie es bei euch ausschaut. Je nachdem, was ihr für ein Sternzeichen seid, da lege ich euch, wie gesagt, energy.de ans Herz. Da gibt es unser Energy-Wochenhoroskop für diese Woche.
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5: Schlechte Nachrichten für alle Festivalfans aus München. Ole, die Braswiesen, die zieht um.
6: Ab nächstem Jahr geht es nach Maxelrhein im Landkreis Rosenheim. Mhm. Der Grund sind vor allem die stark gestiegenen Kosten für Technik, Personal und Künstler. Veranstalter Alexander Wolf will aber an der Atmosphäre festhalten und auch am neuen Standort soll das Festival seinen besonderen Mix aus Blasmusik, Pop und Party behalten. Dann wurden dieses Wochenende auf der Braswiesen aber auch die Gewinner des Alliert für die Wiesen bekannt gegeben. Den Wettbewerb für sich entschieden haben die Troglauer mit dem Song Bierzeltlegende und der klingt so.

0: Ja, also wir sind jetzt auf jeden Fall schon ordentlich abgegangen hier im Studio dazu. Das können wir dann ja bald auch auf der Wiesn und dann jetzt auch schon mal den Text lernen.
1: Das, glaube ich, kriegt man hin. La la la la. La la la la. La la la la la la la la.
0: Ja, relativ einfach, würde ich sagen. Ja, und nach fast 10 Jahren Beziehung wollen Cristiano Ronaldo und Georgina Rodriguez jetzt wohl heiraten. Mhm. Laut Medien soll die Hochzeit schon am kommenden Wochenende auf Madeira stattfinden. Gefeiert wird angeblich in einem Luxushotel, das dafür sogar teilweise gesperrt wird.
2: Ich stelle mir das richtig bildlich vor. Cristiano Ronaldo auf die Frage hin, möchten Sie Ihre Georgina heiraten? Und er sagt,
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2: Ferien sind schon was Cooles. Also zumindest für alle, die mit dem Auto unterwegs sind. Aktuell nicht viel los. Nur von der 99 habe ich was für euch. Ostumfahrung Richtung Salzburg zwischen Haar und Ottobrunn. Achtung, hier liegt ein Schuh auf der Fahrbahn. Moment mal. Nee, das ist nicht meine. Das ist nicht meine. Ich habe beide noch an.
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2: Und hier die aktuellsten für euch in Solln in der Heilmannstraße. Das ist eine 30er-Zone, genauso wie in Grünwald in der Kaiser-Ludwig und in Sendling in der Implerstraße. Für mehr 93 3 93 3 entweder anrufen oder eine WhatsApp. Geht auch.
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2: Mir ist vorhin aufgefallen, der Juni unglaublich heiß gewesen, genauso wie der Juli und der August. Ja, da deutet sich auch wieder ein Hitzerekord an. Auch heute wieder 35 Grad, Sonnenschein pur. Nur gegen Abend hin gibt es ein leichtes Gewitterrisiko. Es kann, muss aber nicht. Ja, und so geht's auf jeden Fall in den nächsten Tagen weiter, bis mindestens Mittwoch.
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2: Jetzt geht's um große Gefühle. Somit herzlich willkommen in der neuen Woche. Es ist Montag. Guten Morgen mit Energy Superstar Teddy Swims. Der bringt eben mit Mr. Know It All große Gefühle. Nicht nur ins Radio, sondern auch auf die großen Bühnen. Der hat ja in den vergangenen Wochenenden immer wieder auf Festivals gespielt. Und nächstes Jahr wird er auf große Europatour gehen. Und hier ist er bei Energy immer die besten neuen.

Einen wunderschönen guten Morgen an euch. Hier ist Energy. Jetzt mit unserem Energy Soundcheck kommt heute von Norma Jean Martini und heißt I Am The Sun. Und sie hat ja in erster Linie unglaublich viel für andere Künstlerinnen geschrieben. Sie kommt aus Amerika, wohnt aber mittlerweile in Berlin und deswegen hat sie hauptsächlich für deutsche Künstlerinnen geschrieben und Künstler. Zoe Wees ist da dabei, Lena, aber auch Michael Schulte. Und jetzt konzentriert sie sich auf ihre eigene Karriere und das finde ich gut so. Ihre neue Nummer ist eine Dance-Pop-Hymne, soll Selbstvertrauen und die Erkenntnis zeigen, dass die größte Stärke nicht von anderen kommt, sondern von einem selbst. Ist das nicht schön? Hier ist Norma Jean Martini mit I Am The Sun. 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
7: Verkehr. Ferien sind schon was Cooles. Also zumindest für alle, die mit dem Auto unterwegs sind. Aktuell nicht viel los. Nur von der 99 habe ich was für euch. Ostumfahrung Richtung Salzburg zwischen Haar und Ottobrunn. Achtung, hier liegt ein Schuh auf der Fahrbahn. Moment mal. Nee, das ist nicht meine. Das ist nicht meine. Ich habe beide noch an.
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7: Und hier die aktuellsten für euch in Solln in der Heilmannstraße. Das ist eine 30er-Zone, genauso wie in Grünwald in der Kaiser-Ludwig und in Sendling in der Implerstraße. Für mehr 93 3 93 3, entweder anrufen oder eine WhatsApp. Geht auch.
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7: Ganz ehrlich, bei dem aktuellen Wetter, da wird man selbst, wenn man arbeiten darf, im Büro oder wo auch immer, durchaus braun. Auch heute wieder 35 Grad, Sonnenschein pur. Gegen Abend hin, gut, gibt es ein leichtes Gewitterrisiko. Es kann, muss aber nicht. Aber das Geile ist, es geht erstmal genauso weiter bis Mittwoch. Sonnenschein, heiß und ja, immer wieder ein leichtes Gewitterrisiko gegen Abend hin.
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Herzlich willkommen in der neuen Woche. Wir schicken euch rein in den Montag und ihr seid genau richtig. Hier ist Energy, immer die besten neuen Hits. Und damit ihr auch bestens Bescheid wisst über den Tag, habe ich jetzt die Top 3 Dinge, die heute für euch in München wichtig sind. Also Ferienstart zum einen. Es ist ein bisschen ruhiger auf den Straßen. Das habe ich selbst um meine Uhrzeit gemerkt, dass, obwohl da meistens nur 5 Leute unterwegs sind, nur noch 3 unterwegs waren. Das ist schon mal das Gute. Und das Gute ist, dass das schöne Wetter auch noch weitergeht. Bis mindestens Mittwoch bleibt es schön sonnig. Heißt, man kann baden gehen. Und gerade für die Kinder ist das ein tolles Angebot, was die SWM für euch hat. Und zwar Sonne im Bad heißt das Ganze. Jeweils geht das von montags bis freitags 12 bis 18 Uhr. Da ist das Ungerer Bad dabei, dann ist das Westbad dabei und auch das Michaeli Bad. Das heißt, alle Kinder zwischen 4 und 18 können daran kostenlos teilnehmen. Der Eintritt fürs Freibad, den muss man zahlen, aber dafür kriegt man Seepferdchenabnahme, Muscheltauchen, Stopptanz, Fuß- und Wasserball, Rutschenwettbewerbe und vieles, vieles mehr. Dann findet heute wieder die Late Night statt. Es ist Montag. Diesmal ist Schwabing dran. Treffpunkt ist der Bavaria Park, also direkt an der U5 Schwanthaler Höhe. 21 Uhr ist der Start und dann wird durch München mal wieder geskatet. Und am Wochenende ist auf der Braswiesen der Gewinner für den Song Contest Alliert Fit Wiesen bekannt gegeben worden. Den Wettbewerb für sich entscheiden konnten die Troglauer mit ihrem Song Bierzeltlegenden und der Song klingt so.

0: Ja, ab jetzt können wir den Text auf jeden Fall schon mal auswendig lernen. Wobei, ist nicht so schwer.
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2: Ihr Hübschen, na, da starten wir doch mal rein in diese erste Augustwoche. Toll, dass ihr dabei seid. Montagvormittag, 10 Uhr, die 10 jetzt am Stück sind an und gleich habe ich hier für euch Jack Dean in guten 10 Minuten. Leonie und Callum Scott gibt's jetzt schon und ich bin Felina. Hi!

Wie soll ich denn jetzt gerade alles auf einmal hinkriegen? Wie soll ich denn alles schaffen? Es ist ein bisschen viel, bei euch vielleicht gerade auch. Also für mich ist ein Riesenthema aktuell, wie ich alles so jonglieren soll. Und genau aus diesem Gefühl heraus hat auch Jack Dean eine Single geschrieben, die nennt sich Mercy. Und er sagt, das war wirklich so die Zeit, da wusste er nicht, wie soll ich denn Freunde, Familie, Zeit zur Musik machen? Wie soll ich das alles unter einen Hut bringen? Und deswegen ist Mercy entstanden. Hören wir uns jetzt hier an bei Energy. Immer die besten neuen Hits. Ich wünsche euch ganz viel Glück, dass es bei euch gut klappt. Wake

0: Welches Geräusch erinnert euch immer sofort an Sommer? Annika hat uns eine WhatsApp geschickt.
1: Mein Geräusch wäre Meeresrauschen.
0: Oh ja, Meeresrauschen, klar, der Klassiker. Das ist dann automatisch gleich Strand. Aber man kann ja auch Urlaub hier machen. Und diesbezüglich hat uns die Maria eine WhatsApp geschickt.
1: Ich finde immer beim Wandern das Geräusch von den Kuhglocken.

0: Sehr schön.
1: Mega. Bin ich voll und ganz bei dir. Wenn ich das höre und auf dem Mountainbike unterwegs bin, dann geht mir das Herz auf. Aber bei einer Sache muss ich immer aufpassen, weil mein Sommergeräusch ist ja das hier. Fahrradkette und Kühe, da muss ich ein bisschen aufpassen, weil ab und zu erschrecken sie auch. Aber ich entschuldige mich immer. Ich grüße auch jede Kuh. Kein Witz. Jedes Mal, wenn ich mit dem Mountainbike unterwegs bin, grüße ich jede Kuh und sage Servus, grüß dich oder grüß euch, wenn es mir herrlich ist.
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0: Mit Ole Leipe. In den Sommerferien wird beim ÖPNV kräftig gebaut. Betroffen sind die Tram 18, die zwischen Ostfriedhof und Schwanseestraße bis Anfang August durch Busse ersetzt wird. Die Tram 25 fährt zwischen Ostfriedhof und Max-Weber-Platz sogar bis November mit Schienenersatzverkehr. Auch bei einigen Buslinien gibt es Änderungen.

0: unter anderem beim 52er, den Linien 58 und 68 sowie beim Museumsbus 100. Zusätzlich kommt es am Busbahnhof Trudering bis Anfang August zu Einschränkungen, aber auch bei den S-Bahnen gibt es eine Baustelle am Westkreuz. Hier betroffen sind ab heute die S5, S6 und S8.
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2: Im Studio Anna Löwer. Marokko hat sich zu dem Flüchtlingsansturm auf Ceuta geäußert und macht Fake News in den sozialen Medien dafür verantwortlich. Zehntausende Migranten hatten sich daraufhin auf den Weg dorthin gemacht. Bei dem chaotischen Grenzansturm kamen nach spanischen Angaben über 70 Menschen ums Leben. Marokko spricht von 11 Toten. Wird das Rentenpaket der Bundesregierung jetzt doch wieder aufgeschnürt? Die Ostministerpräsidenten haben mit ihrem Vorstoß zur Rente mit 63 eine Debatte darüber ausgelöst. SPD-Chefin Baas hat sich im ZDF jetzt offen dafür gezeigt, nachzuverhandeln. Das Deutschland-Ticket dürfte im kommenden Jahr 3,40 Euro teurer werden. Das hat der Tagesspiegel ausgerechnet. Grundlage dafür ist der Preisindex, auf den die Verkehrsminister sich geeinigt haben. Aktuell kostet das Deutschland-Ticket 63 Euro. Die Bundesregierung will beim Hitzeschutz nachlegen. Umweltstaatssekretär Flassbart hat im ZDF angekündigt, dass es bis zum nächsten Sommer einen bundesweiten Aktionsplan geben soll. Flassbart sagt, bei der Stadtplanung müsse mehr mitgedacht werden, zum Beispiel mit mehr Schatten und Grünflächen.
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4: Vorsicht auf der A8 Salzburg Richtung München. Zwischen Kreuz Süd und Taufkirchen Ost, da liegt ein Ballen Dämmmaterial auf der rechten Spur. Fahrt da auf jeden Fall vorsichtig.
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4: Da steht einer in Solln auf der Hallmannstraße, Grünwald auf der Kaiser Ludwig und in Sendling auf der Implerstraße, da sind 30. Staus oder auch Blitzer. Könnt ihr uns gerne melden, einfach anrufen oder WhatsApp schicken. Geht beides an die 93 3 93 3.
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4: Boah, was ein schöner Start in diese Woche rein. 34 Grad bekommen wir heute. Dazu gibt's überwiegend Sonne. Nur ein paar Wolken sind mit am Start. Bleibt auf jeden Fall erstmal noch trocken. Morgen machen wir eigentlich Copy-Paste. Sieht genauso aus wie heute.

0: drei schönsten Worte der Welt. Ich liebe dich. Oder? Immer die besten neuen Hits mit mir, Felina. Und Leute, ich habe über dieses Konzept Ich liebe dich mal ein bisschen intensiver nachgedacht. Denn es gibt ja schon Sätze, die manchmal ein bisschen cooler, ein bisschen krasser kicken, oder? Also, wo ihr merkt so, ja Mann, die Person, die hat mich wirklich in ihr Herz geschlossen. Zum Beispiel, ich habe mal eine Top 3 zusammengestellt. Zum Beispiel der Moment, wenn ihr so richtig müde von der Arbeit kommt oder vom Sport oder so und dann kommt das hier.
1: Gar kein Problem, ich komme dich abholen.
0: Oder auch nochmal müde von der Arbeit, vom Sport, von was auch immer und ihr hört das hier.
1: Ey, ich habe uns Essen bestellt.
0: Und mein absoluter Platz 1 in einer Diskussion, ihr werdet mich immer gewinnen mit diesem Satz.
1: Du hast wie immer recht.
0: Was sind für euch Sätze, die auf jeden Fall besser sind als Ich liebe dich? Schickt mir die gerne per WhatsApp oder Insta, da heiße ich Felina_FLN.
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3: Glückwunsch an alle Schulkinder, ihr habt den perfekten Start in diese Ferien rein. Heute 34 Grad und dazu wird es richtig schön sonnig, bleibt auch weiterhin trocken und die nächsten Tage geht's ganz genauso weiter.
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3: Auf den Straßen ist gerade noch ein bisschen was los. Wir haben Stop and Go auf der A99 einmal außenrum und auch auf dem Mittleren Ring. Fahrt aber trotzdem nicht so schnell. Es wird geblitzt in Solln auf der Heilmannstraße, Grünwald auf der Kaiser Ludwig und in Sendling auf der Implerstraße. Fehlt noch was? Ruft gerne an, schickt eine WhatsApp an die 93 3 93 3.
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Ich habe mir am Wochenende das Hochzeitsgelöbnis von Alex Warren an seine Ehefrau angeguckt und ich sag euch was, ich habe das nicht das erste Mal gesehen und wieder geheult. Das hat er damals so schön alles gesagt, denn der hat ja auch wirklich einfach eine richtig harte Zeit hinter sich, war eine Zeit lang obdachlos, hat im Auto geschlafen und genau das thematisiert er auch und sagt, weißt du, du hast mich damals so kennengelernt, obdachlos, im Auto schlafend und du hast mich nicht ignoriert oder gesagt, was ein weirder Typ, sondern du hast dich einfach auf den Beifahrersitz gesetzt und genau darüber hat er jetzt auch einen Song draußen, Alex Warren mit Passenger bei Energy, immer die besten neuen Hits.

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Hallo, hallo, ihr seid gerade mittendrin in den 10 Hits am Stück und die gehen hier weiter auf Montagvormittag 11 Uhr gleich mit der aktuellen Single von Fastboy. Warum die ihre eigene Musik skippen, erzähle ich euch gleich. Und jetzt Bibi Rexha.

Jungs hier skippen manchmal ihre eigenen Songs. Mhm. Fastboy, die beiden Brüder, machen ja zusammen Musik und manchmal sagen sie, ey, wenn unser Song schon zu lange im Radio läuft, dann können wir den einfach nicht mehr hören. Wir müssen ja teilweise noch performen mit voller Überzeugung. Dann wird das auch mal geskippt, wenn das irgendwo in der Playliste vorkommt, ne? Geht hier nicht. Den hören wir uns hier schön an, meine Lieben. Fastboy, Beautiful Life bei Energy, immer die besten neuen Hits.

0: Nach fast 10 Jahren Beziehung wollen Cristiano Ronaldo und seine Georgina Rodriguez jetzt wohl heiraten. Heißt in Cristiano Ronaldos Fall, er wird süß sagen zu ihr. Ja. Laut Medien soll die Hochzeit schon am kommenden Wochenende auf Madeira stattfinden. Menschenskinder, Madeira, da war ich einmal, ist ja auch sein Heimatort, da ist er ja geboren. Ist eine wunderschöne Insel, kann ich nur jedem empfehlen. Gefeiert wird angeblich in einem Luxushotel und das soll dann zum größten Teil natürlich gesperrt werden. Aber das ist ja im Vergleich zu Energy-Superstar Taylor Swift, ist ja das wirklich eine kleine Hochzeit bei Cristiano Ronaldo, weil die hat ja den ganzen Central Park gesperrt.
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12: Mit Ole Leipe. Auf der Giesinger Autobahn wird ab heute gebaut. Zwischen Taufkirchen West und dem Autobahnkreuz München Süd wird die Strecke bis Anfang Oktober saniert. In dieser Zeit bleibt nur jeweils eine Spur pro Richtung frei. Außerdem sind die Anschlussstellen Taufkirchen West, Oberhaching und Sauerlach Richtung Salzburg teilweise gesperrt. Und auch der Giesinger Berg wird umgebaut, damit Radfahrer und Fußgänger sicherer unterwegs sind. Dafür wird der Bereich rund um die Kreuzung Martin-Luther-, Silberhorn- und Ichostraße in den Sommerferien teilweise für Autos zugemacht.
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13: Im Studio Anna Löwer. In der schwarz-roten Koalition ist eine neue Debatte um das Rentenpaket ausgebrochen. Konkret geht es um das Ende der Rente mit 63, gegen das sich die Ostministerpräsidenten ausgesprochen haben. Die Unionsspitze will an den Plänen festhalten. Arbeitsministerin Baas zeigt sich dagegen gesprächsbereit. Marokko weist die Verantwortung für den Migrantenansturm auf die spanische Exklave Ceuta zurück. Die Regierung macht Fake News auf Social Media und Menschenhändler dafür verantwortlich. Rund 60.000 Menschen waren aus Marokko nach Ceuta gekommen. Wie viele noch dort sind, ist unklar. Verhandeln die USA und der Iran wieder über Frieden oder nicht? Aus dem Iran heißt es, dass es aktuell keine Gespräche gibt. US-Präsident Trump hatte gestern gesagt, dass heute Nachmittag neue Verhandlungen anstehen. Alleine die Ankündigung hatte für fallende Ölpreise gesorgt. Das Deutschland-Ticket dürfte im kommenden Jahr 3,40 Euro teurer werden. Das hat der Tagesspiegel ausgerechnet. Grundlage dafür ist der Preisindex, auf den die Verkehrs

0: Minister sich geeinigt haben. Aktuell kostet das Deutschlandticket 63 Euro.
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2: Es ist langsam deutlich entspannter geworden auf den Straßen. Ein bisschen Stop and Go auf dem Mittleren Ring haben wir, aber sonst kommt ihr einigermaßen gut durch.
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2: Blitzer haben wir gerade in Solln auf der Heilmannstraße, Grünwald auf der Kaiser-Ludwig und in Sendling auf der Implerstraße. Stehen sie auch, da dürft ihr nur 30 fahren. Ihr habt noch was gesehen, dann nicht lang überlegen, sondern einfach anrufen oder WhatsApp schicken. Geht beides an die 93 3 93 3.
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2: Das ist perfektes Sommerferienwetter. Also alle, die nicht in Urlaub fahren, sondern zu Hause bleiben, haben gerade Glück. Es ist einfach schön bei uns in der City. 34 Grad heute und dazu gibt es ganz viel Sonne. Und morgen machen wir ganz genauso weiter.

Energy-Star Bad Bunny hält einige Streaming-Rekorde. Als erster Künstler 4-mal in Folge in 4 Jahren meistgestreamter Künstler gewesen. Sein Album Un Verano Sin Ti ist das meistgestreamte Album überhaupt mit 23 Milliarden Streams. Aber es gibt auch noch so viel andere geile Latin-Mucke und die haben wir für euch in einem Stream zusammengestellt.

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12: Das ist heute mein Geräusch des Tages. Wer es nicht erkannt hat, es sind Eiswürfel in meinem Eiskaffee. Heute super Wetter dafür. Es ist richtig schön sonnig. Dazu 34 Grad, bleibt erstmal trocken. Und morgen machen wir Copy-Paste auch 34 Grad und Sonne. Rest der Woche bleibt einfach richtig schön.
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12: Auf den Straßen ist es gerade, ich würde sagen, verhältnismäßig entspannt. Trotzdem Stadtverkehr, mittlerer Ring, Stop and Go an mehreren Stellen. Da, wo es geht, trotzdem nicht so schnell fahren. Es blitzt in Grünwald auf der Kaiser-Ludwig-Straße, Sollen auf der Heilmann und in Sendling auf der Impler. Alles 30er-Zonen. Staus oder auch Blitzer. Könnt ihr uns gerne melden, nur kurz anrufen oder WhatsApp schicken. Geht easy an die 93 3 93 3.
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1: 2024 hat sie noch gesagt, das mache ich nicht mehr. Ich gehe nicht mehr auf Tour, auf gar keinen Fall. Energy Star Demi Lovato. Ja, und jetzt können wir aber frohe Kunde berichten, ja, Energy Good News sozusagen von unseren Energy Stars. Denn im August wird ein neues Demi Lovato Album kommen und sie wird damit auch auf Tour gehen. Erstmal nur durch Nordamerika,

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1: Die 10 jetzt am Stück geben uns hier ganz kurz nochmal Eras Tour Feeling von Taylor Swift. Denn gleich habe ich hier für euch in guten 10 Minuten den Support Act der Eras Tour. Gracie Abrams war ja mit ihr unterwegs. Und Taylor Swift selbst gibt's jetzt. Ich bin Felina. Hi, toll, dass ihr da seid.
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Gracie-Star Gracie Abrams hat sich auch schon mal isoliert und einsam gefühlt. Und das ist natürlich ein richtig, richtig blödes Gefühl. Falls es da euch gerade so geht, hey, wir sehen euch, okay? Wir sind hier zusammen bei Energy und wir hören uns gemeinsam jetzt Musik an von einer Person, einem Promi, der genau diese Gefühle auch kennt. Ihr seid damit wirklich nicht alleine. Und bei ihr ist es dann so gewesen, dass sie sich mit einem Songwriter getroffen hat, gemeinsam ins Studio gegangen und daraus ist ein ganzer Song entstanden aus diesem Gefühl. Also kämpfen wir jetzt gemeinsam gegen an. Hit the Wall bei Energy, immer die besten neuen Hits von Gracie Abrams.

0: Welches Geräusch erinnert euch immer sofort an Sommer? Annika hat uns eine WhatsApp geschickt.
1: Mein Geräusch wäre Meeresrauschen.
0: Oh ja, Meeresrauschen, klar, der Klassiker. Das ist dann automatisch gleich Strand. Aber man kann ja auch Urlaub hier machen. Und diesbezüglich hat uns die Maria eine WhatsApp geschickt.
1: Ich finde immer beim Wandern das Geräusch von den Kuhglocken sehr schön.
0: Mega, bin ich voll und ganz bei dir. Wenn ich das höre und auf dem Mountainbike unterwegs bin, dann geht mir das Herz auf. Aber bei einer Sache muss ich immer aufpassen, weil mein Sommergeräusch ist ja das hier. Fahrradkette und Kühe, da muss ich ein bisschen aufpassen, weil ab und zu erschrecken sie auch. Aber ich entschuldige mich immer. Ich grüße auch jede Kuh. Kein Witz. Jedes Mal, wenn ich mit dem Mountainbike unterwegs bin, grüße ich jede Kuh und sage Servus, grüß dich oder grüß euch, wenn es mir Herz ist.
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10: Mit Ole Leipe. Schlechte Nachrichten für Münchner Festivalfans, die Braswiesen zieht um. Ab nächstem Jahr findet das Festival nicht mehr in Eching, sondern in Maxelrhein im Landkreis Rosenheim statt. Der Grund sind vor allem die stark gestiegenen Kosten für Technik, Personal und Künstler. Veranstalter Alexander Wolf will aber den besonderen Charakter des Festivals erhalten. Auch am neuen Standort soll es weiterhin die Mischung aus Blasmusik, Pop und Party geben, die die Braswiesen so besonders gemacht hat.
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11: Im Studio Anna Löwer. Wird das Rentenpaket der Bundesregierung jetzt doch wieder aufgeschnürt? Die Ost-

0: Ministerpräsidenten haben mit ihrem Vorstoß zur Rente mit 63 eine Debatte darüber ausgelöst. SPD-Chefin Baas hat sich im ZDF jetzt offen dafür gezeigt, nachzuverhandeln. Marokko hat sich zu dem Flüchtlingsansturm auf Ceuta geäußert und macht Fake News in den sozialen Medien dafür verantwortlich. Zehntausende Migranten hatten sich daraufhin auf den Weg dorthin gemacht. Bei dem chaotischen Grenzansturm kamen nach spanischen Angaben über 70 Menschen ums Leben. Marokko spricht von 11 Toten. Das extreme Niedrigwasser an vielen Flüssen in Deutschland sorgt weiter für Probleme. Frachtschiffe können nur noch einen Bruchteil ihrer üblichen Ladung transportieren, damit sie nicht auflaufen. NRW-Verkehrsminister Krischer befürchtet steigende Preise und fordert einen Krisenstab. Der neue Spider-Man-Film hat den zweitbesten Kinostart aller Zeiten hingelegt. Er spielte am ersten Wochenende weltweit über 800 Millionen Euro ein. Nur ein Film hatte bisher ein noch besseres Kinodebüt. Der Marvel-Streifen Avengers Endgame knackte 2019 die Milliardenmarke.
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2: Plant noch ein bisschen mehr Zeit ein auf der A99 einmal außenrum und auch auf dem Mittleren Ring. Da hakt's noch an mehreren Stellen.
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2: Da steht einer in Sollen auf der Hallmannstraße, Grünwald auf der Kaiser Ludwig und in Sendling auf der Implerstraße, da sind 30. Staus oder auch Blitzer. Könnt ihr uns gerne melden, einfach anrufen oder WhatsApp schicken. Geht beides an die 93 3 93 3.
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2: Boah, was ein schöner Start in diese Woche rein. 34 Grad bekommen wir heute. Dazu gibt's überwiegend Sonne. Nur ein paar Wolken sind mit am Start. Bleibt auf jeden Fall erstmal noch trocken. Morgen machen wir eigentlich Copy-Paste. Sieht genauso aus wie heute.

0: Happy 1. August Montag hier bei Energy. Wir senden heute nicht einfach aus einem Studio, aus einem Radiostudio, sondern nee, wir senden heute aus der Grauzone. Denn wisst ihr, was ich gemerkt habe? Es gibt oft so Themen, da sagt man, kann man nicht so genau wissen. Ist so eine Grauzone. Was ist erlaubt, was nicht? Und da checken wir mal direkt die Urlaubssituation. Zum Beispiel Thema Nummer 1. Darf man eigentlich jetzt wirklich liegen mit einem Handtuch reservieren? Ist es erlaubt? Ist es verboten? Gibt sehr viele Gerüchte zu. Und offiziell ist es meistens nicht erlaubt. Hängt aber von Hotel zu Hotel ab. Also falls ihr die Leute seid, die sich morgens um 6 Uhr einen Wecker stellen, um mit dem Handtuch runterzurennen an den Pool und das irgendwie die beste erste Reihe da, was auch immer, zu reservieren, checkt das vorher mit dem Hotel ab, ob das geht. Gibt nämlich viele, die tatsächlich einfach die Handtücher auch wegräumen und das ist absolut in Ordnung. Die entscheiden nämlich, was die Regeln bei sich im Hotel sind. Und wenn wir ehrlich sind, ist es doch einfach nur fair. Wir machen doch alle Urlaub, dass jeder die Möglichkeit hat, mal vorne in der ersten Reihe zu liegen. Wo fühlt ihr euch im Urlaub manchmal in der Grauzone? Zum Beispiel, darf man überhaupt ins Meer pinkeln? Schickt mir das gerne, wir klären das hier. Energy sendet heute ausnahmsweise aus der Grauzone.
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10: Glückwunsch an alle Schulkinder, ihr habt den perfekten Start in diese Ferien rein. Heute 34 Grad und dazu wird's richtig schön sonnig, bleibt auch weiterhin trocken und die nächsten Tage geht's ganz genauso weiter.
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10: Auf den Straßen ist gerade noch ein bisschen was los. Wir haben Stop and Go auf der A99 einmal außenrum und auch auf dem Mittleren Ring. Fahrt aber trotzdem nicht so schnell. Es wird geblitzt in Solln auf der Heilmannstraße, Grünwald auf der Kaiser Ludwig und in Sendling auf der Implerstraße. Fehlt noch was? Ruft gerne an, schickt eine WhatsApp an die 93 3 93 3.
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glaube, beinahe wäre dieses Ding hier gar nicht so ein krasser Hit geworden. Aber The Bowser haben nochmal eine Menge umentschieden bei Magnetic. Dieser Song geht ja gerade komplett durch die Decke. Was ein Sommerbrett. Richtig tolles Teil. Aber die hatten wirklich andere Pläne, haben alles nochmal umgestellt. Eigentlich sollte dieses ganz krass auffällige Klavier, das sollte von der Trompete gespielt werden. Und die Lyrics wären eigentlich auf Norwegisch gewesen, weil The Bowser aus Norwegen kommen. Dann haben sie in letzter Sekunde gesagt, nee, lass mal doch Englisch machen. Und ich glaube, genau dadurch funktioniert das Ding so gut. Jetzt hier für euch bei Energy

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1: Wir gucken uns hier gleich den Rider von Bruno Mars an, was da immer noch draufsteht aus seiner Anfangszeit als Künstler. Das checken wir hier gleich zusammen mit seiner neuen Single in guten 10 Minuten. Jetzt Kygo und Khalid in euren 10 Hits am Stück und ich bin's, Felina. Hi, happy Montag.
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Megastar Bruno Mars ist ja gerade auf Welttour mit The Romantic gewesen. Also unfassbar tolle Konzerte, die ich da gesehen habe. Und auf seinem Rider, also sozusagen der Bestellliste an den Veranstalter jeweils, was da gerne im Backstage rumzustehen hat, da stehen unter anderem Getränke drauf, klaro, aber auch Feuchttücher. Und das ist noch so von seiner Anfangszeit, als er in Locations gespielt hat, wo nicht immer unbedingt auch eine Dusche zur Verfügung stand. Denn wenn er von der Bühne kommt, will er sich einmal kurz ein bisschen abputzen. Verstehe ich. Bruno Mars, On My Soul, jetzt für euch bei Energy.

0: Cristiano Ronaldo und seine Georgina Rodriguez jetzt wohl heiraten. Heißt in Cristiano Ronaldos Fall, er wird süß sagen zu ihr. Ja. Laut Medien soll die Hochzeit schon am kommenden Wochenende auf Madeira stattfinden. Menschenskinder, Madeira, da war ich einmal, ist ja auch sein Heimatort, da ist er ja geboren. Ist eine wunderschöne Insel, kann ich nur jedem empfehlen. Gefeiert wird angeblich in einem Luxushotel und das soll dann zum größten Teil natürlich gesperrt werden. Aber das ist ja im Vergleich zu Energy-Superstar Taylor Swift, ist ja das wirklich eine kleine Hochzeit bei Cristiano Ronaldo, weil die hat ja den ganzen Central Park gesperrt.
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12: Mit Ole Leipe. In den Sommerferien wird beim ÖPNV kräftig gebaut. Betroffen sind die Tram 18, die zwischen Ostfriedhof und Schwanseestraße bis Anfang August durch Busse ersetzt wird. Die Tram 25 fährt zwischen Ostfriedhof und Max-Weber-Platz sogar bis November mit Schienenersatzverkehr. Auch bei einigen Buslinien gibt es Änderungen, unter anderem beim 52er, den Linien 58 und 68, sowie beim Museumsbus 100. Zusätzlich kommt es am Busbahnhof Trudering bis Anfang August zu Einschränkungen, aber auch bei den S-Bahnen gibt es eine Baustelle am Westkreuz. Hier betroffen sind ab heute die S5, S6 und S8.
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13: Im Studio Anna Löwer. In der schwarz-roten Koalition ist eine neue Debatte um das Rentenpaket ausgebrochen. Konkret geht es um das Ende der Rente mit 63, gegen das sich die Ostministerpräsidenten ausgesprochen haben. Die Unionsspitze will an den Plänen festhalten. Arbeitsministerin Baas zeigt sich dagegen gesprächsbereit. Marokko weist die Verantwortung für den Migrantenansturm auf die spanische Exklave Ceuta zurück. Die Regierung macht Fake News auf Social Media und Menschenhändler dafür verantwortlich. Rund 60.000 Menschen waren aus Marokko nach Ceuta gekommen. Wie viele noch dort

0: dort sind, ist unklar. Das Deutschland-Ticket dürfte im kommenden Jahr 3,40 Euro teurer werden. Das hat der Tagesspiegel ausgerechnet. Grundlage dafür ist der Preisindex, auf den die Verkehrsminister sich geeinigt haben. Aktuell kostet das Deutschland-Ticket 63 Euro. Der neue Spider-Man-Film hat den zweitbesten Kinostart aller Zeiten hingelegt. Er spielte am ersten Wochenende weltweit über 800 Millionen Euro ein. Nur ein Film hatte bisher ein noch besseres Kinodebüt. Der Marvel-Streifen Avengers Endgame knackte 2019 die Milliardenmarke.
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2: Es ist langsam deutlich entspannter geworden auf den Straßen. Ein bisschen Stop and Go auf dem Mittleren Ring haben wir. Aber sonst kommt ihr einigermaßen gut durch.
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2: Blitzer haben wir gerade in Solln auf der Heilmannstraße, Grünwald auf der Kaiser-Ludwig und in Sendling auf der Implerstraße stehen sie auch, da dürft ihr nur 30 fahren. Ihr habt noch was gesehen, dann nicht lang überlegen, sondern einfach anrufen oder WhatsApp schicken. Geht beides an die 93 3 93 3.
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2: Das ist perfektes Sommerferienwetter. Also alle, die nicht in Urlaub fahren, sondern zu Hause bleiben, haben gerade Glück. Es ist einfach schön bei uns in der City. 34 Grad heute und dazu gibt es ganz viel Sonne. Und morgen machen wir ganz genauso weiter.

hört Energy, immer die besten neuen Hits mit mir, Felina. Und heute geht's bei mir in der Show um das Thema, welche Sätze findet ihr besser als ich liebe dich? Und da habe ich ja schon gesagt, zum Beispiel im Streit, wenn dann jemand sagt, okay, du hast recht. Dann denke ich so, oh ja, das ist mein...

0: sagst das ja nicht so gerne, weil ich hab halt immer recht. Aber ihr habt auch richtig schöne und richtig emotionale Antworten.
1: Hey Schatz, lass uns was essen gehen. Oder das ist, finde ich, manchmal ein Mehrwert. Oder sagen, Mensch, hast du heute hübsch gemacht oder hast schöne Augen.
2: Nur noch schöner als ich liebe dich kann sein, wenn das Essen endlich fertig ist nach einem schönen harten Arbeitstag, wo man sich schön das Geld gespart hat mittags und nichts gegessen hat.
3: Ich vertraue dir, weil ich finde, dass das mehr wert ist, weil ich liebe dich kann man einfach so sagen, aber jemandem wirklich zu vertrauen ist halt wirklich eine Sache, die so krasse Stärke auch erfordert. Ne?
4: Wenn meine Partnerin einen langen Tag hat und es einfach stressig war, dann taten auf jeden Fall manchmal besser. Es wurde einfach eine dicke Umarmung, einen kleinen Kuss, vielleicht auch eine 2-Minuten-Umarmung.
0: Oh, eine 2-Minuten-Umarmung. Süß. Finde ich ganz, ganz, ganz tolle Sachen. Denk mal auch drüber nach. Schick mir das gerne per WhatsApp oder bei Insta. Da heiße ich felina_fln.
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15: Das ist heute mein Geräusch des Tages. Wer es nicht erkannt hat, es sind Eiswürfel in meinem Eiskaffee. Heute super Wetter dafür. Es ist richtig schön sonnig. Dazu 34 Grad, bleibt erstmal trocken. Und morgen machen wir Copy-Paste auch 34 Grad und Sonne. Rest der Woche bleibt einfach richtig schön.
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15: Auf den Straßen ist es gerade, ich würde sagen, verhältnismäßig entspannt. Trotzdem Stadtverkehr, mittlerer Ring, Stop and Go an mehreren Stellen. Da, wo es geht, trotzdem nicht so schnell fahren. Es blitzt in Grünwald auf der Kaiser-Ludwig-Straße, Säulen auf der Heilmann und in Sendling auf der Impler. Alles 30er-Zonen. Staus oder auch Blitzer. Könnt ihr uns gerne melden, nur kurz anrufen oder WhatsApp schicken. Geht easy an die 93 93 93.
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Musikvideo von Flo Rida und Pitbull, Can't Believe It, einfach so früher im Fernsehen gelaufen ist. Einfach so, das konnte jeder gucken. Tagsüber lief das einfach. Weiß ich nicht. Weiß ich nicht, wie das irgendwie jemals passiert. Absoluter Fiebertraum. Falls ihr euch nicht erinnert, was in diesem Video passiert ist, dann googelt es auf gar keinen Fall jetzt bei der Arbeit. Auf gar keinen Fall YouTube öffnen und es angucken. Da kommen viele verwunderte Blicke sonst, das sage ich euch. Vielleicht mal irgendwie zu Hause mit Vorhänge zu, dass die Nachbarn sich auch nicht wundern. Can't Believe It jetzt bei Energy.

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1: 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Radio Number One. 14 Uhr haben wir's. Toll, dass ihr am Start seid. Wir gehen rein in den Montagnachmittag gleich mit fantastischer Musik von Energy Star aus. Die ist in guten 10 Minuten ihre aktuelle Single. Jetzt Shakira und Burna Boy.

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0: Im Energy-Interview habe ich Austis gefragt, wenn dein Leben ein Film wäre, was würde das Publikum dir zurufen? Was würde das Publikum dem Bildschirm entgegenschreien?
1: They would just sing along to the songs. Otherwise they let me go uncritiqued. No yelling at the screen. Just eat your popcorn. And hopefully they laugh, you know, because I have a funny little life.
0: Ja, also sie würde sich wünschen, dass die Leute einfach mitsingen mit ihren Songs, dass sie ansonsten keine Kritik unbedingt äußern, einfach Popcorn essen und vielleicht ab und zu mal lachen, denn sie hat ein lustiges Leben. Austis, The Art of Letting Go, jetzt für euch bei Energy. 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

0: Welches Geräusch erinnert euch immer sofort an Sommer? Annika hat uns eine WhatsApp geschickt.
1: Mein Geräusch wäre Meeresrauschen.
0: Oh ja, Meeresrauschen, klar, der Klassiker. Das ist dann automatisch gleich Strand. Aber man kann ja auch Urlaub hier machen. Und diesbezüglich hat uns die Maria eine WhatsApp geschickt.
1: Ich finde immer beim Wandern das Geräusch von den Kuhglocken sehr schön.
0: Mega, bin ich voll und ganz bei dir. Wenn ich das höre und auf dem Mountainbike unterwegs bin, dann geht mir das Herz auf. Aber bei einer Sache muss ich immer aufpassen, weil mein Sommergeräusch ist ja das hier. Fahrradkette und Kühe, da muss ich ein bisschen aufpassen, weil ab und zu erschrecken sie auch. Aber ich entschuldige mich immer. Ich grüße auch jede Kuh. Kein Witz. Jedes Mal, wenn ich mit dem Mountainbike unterwegs bin, grüße ich jede Kuh und sage Servus, grüß dich oder grüß euch, wenn es mir herrlich ist.
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11: Mit Ole Leipe. Auf der Giesinger Autobahn wird ab heute gebaut. Zwischen Taufkirchen West und dem Autobahnkreuz München Süd wird die Strecke bis Anfang Oktober saniert. In dieser Zeit bleibt nur jeweils eine Spur pro Richtung frei. Außerdem sind die Anschlussstellen Taufkirchen West, Oberhaching und Sauerlach Richtung Salzburg teilweise gesperrt. Und auch der Giesinger Berg wird umgebaut, damit Radfahrer und Fußgänger sicherer unterwegs sind. Dafür wird der Bereich rund um die Kreuzung Martin-Luther-, Silberhorn- und Ichostraße in den Sommerferien teilweise für Autos zugemacht.
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12: Im Studio Anna Löwer. In der schwarz-roten Koalition ist eine neue Debatte

0: um das Rentenpaket ausgebrochen. Konkret geht's um das Ende der Rente mit 63, gegen das sich die Ostministerpräsidenten ausgesprochen haben. Die Unionsspitze will an den Plänen festhalten. Arbeitsministerin Baas zeigt sich dagegen gesprächsbereit. Marokko weist die Verantwortung für den Migrantenansturm auf die spanische Exklave Ceuta zurück. Die Regierung macht Fake News auf Social Media und Menschenhändler dafür verantwortlich. Rund 60.000 Menschen waren aus Marokko nach Ceuta gekommen. Wie viele noch dort sind, ist unklar. Das Deutschland-Ticket dürfte im kommenden Jahr 3,40 Euro teurer werden. Das hat der Tagesspiegel ausgerechnet. Grundlage dafür ist der Preisindex, auf den die Verkehrsminister sich geeinigt haben. Aktuell kostet das Deutschland-Ticket 63 Euro. Der neue Spider-Man-Film hat den zweitbesten Kinostart aller Zeiten hingelegt. Er spielte am ersten Wochenende weltweit über 800 Millionen Euro ein. Nur ein Film hatte bisher ein noch besseres Kinodebüt. Der Marvel-Streifen Avengers Endgame knackte 2019 die Milliardenmarke.
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2: Plant noch ein bisschen mehr Zeit ein auf der A99 einmal außenrum und auch auf dem Mittleren Ring. Da hakt's noch an mehreren Stellen.
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2: Da steht einer in Solln auf der Heilmannstraße, Grünwald auf der Kaiser Ludwig und in Sendling auf der Implerstraße, da sind 30. Staus oder auch Blitzer. Könnt ihr uns gerne melden, einfach anrufen oder WhatsApp schicken. Geht beides an die 93 3 93
3: 3. 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
2: Boah, was ein schöner Start in diese Woche rein. 34 Grad bekommen wir heute. Dazu gibt's überwiegend Sonne. Nur ein paar Wolken sind mit am Start. Bleibt auf jeden Fall erstmal noch trocken. Morgen machen wir eigentlich Copy-Paste. Sieht genauso aus wie heute.

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13: Glückwunsch an alle Schulkinder, ihr habt den perfekten Start in diese Ferien rein. Heute 34 Grad und dazu wird's richtig schön sonnig, bleibt auch weiterhin trocken und die nächsten Tage geht's ganz genauso weiter.
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13: Auf den Straßen ist gerade noch ein bisschen was los. Wir haben Stop and Go auf der A99 einmal außenrum und auch auf dem Mittleren Ring. Fahrt aber trotzdem nicht so schnell. Es wird geblitzt in Solln auf der Heilmannstraße, Grünwald auf der Kaiser Ludwig und in Sendling auf der Implerstraße. Fehlt noch was? Ruft gerne an, schickt eine WhatsApp an die 93 93 93.
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Leute, ich kann nicht glauben, dass ich als Kind mal geträumt habe, dass Nick Carter mich von der Schule abholen kommt. Oh Gott, das war so eine krasse Fantasie, die ich hatte. Und ich sag mal so, Backstreet Boys Fan war ich. Absolut, ja. Und deswegen freue ich mich, dass sie auch zurück sind mit neuer Musik. Mittlerweile, Nick Carter brauchst mich nicht mehr von der Schule abholen. Also ich gehe nicht mehr zur Schule. Hier ist er für euch mit Bottle Up bei Energy. 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

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Über 30 Grad bei uns in der City. Ihr hört gleich You Not Us mit Flipside. Jetzt erstmal Alex Warren, Fever Dream.

Den Namen einer Band zu finden, ist gar nicht so easy. Deswegen hat sich Gregor von You Not Us gedacht, in einem Meeting, oh, das schreibe ich einfach mal auf den Zettel rauf, wird schon werden. Und genau so heißen sie jetzt. Hier sind You Not Us zusammen mit Daddy DJ Flipside bei Energy. Servus.

0: über 30 Grad bei uns in der City. Erstmal eine kleine Erfrischung. Und dazu bekommt ihr immer die besten Non-Hits. So schön, dass ihr mit dabei seid. Hier ist eure Sunny.
1: Nach fast 10 Jahren Beziehung wollen Cristiano Ronaldo und seine Georgina Rodriguez jetzt wohl heiraten. Heißt in Cristiano Ronaldos Fall, er wird süß sagen zu ihr. Ja. Laut Medien soll die Hochzeit schon am kommenden Wochenende auf Madeira stattfinden. Menschenskinder, Madeira, da war ich einmal, ist ja auch sein Heimatort, da ist er ja geboren. Ist eine wunderschöne Insel, kann ich nur jedem empfehlen. Gefeiert wird angeblich in einem Luxushotel und das soll dann zum größten Teil natürlich gesperrt werden. Aber das ist ja im Vergleich zu Energy-Superstar Taylor Swift, ist ja das wirklich eine kleine Hochzeit bei Cristiano Ronaldo, weil die hat ja den ganzen Central Park gesperrt.
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5: Mit Ole Leipe. Schlechte Nachrichten für Münchner Festivalfans, die Braswiesen zieht um. Ab nächstem Jahr findet das Festival nicht mehr in Eching, sondern in Maxelrhein im Landkreis Rosenheim statt. Der Grund sind vor allem die stark gestiegenen Kosten für Technik, Personal und Künstler. Veranstalter Alexander Wolf will aber den besonderen Charakter des Festivals erhalten. Auch am neuen Standort soll es weiterhin die Mischung aus Blasmusik, Pop und Party geben, die Braswiesen so besonders gemacht hat.
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6: Mit Mia Hin. Guten Tag. In der schwarz-roten Koalition ist eine neue Debatte um das Rentenpaket ausgebrochen. Konkret geht es um das Ende der Rente mit 63, gegen das sich die Ostministerpräsidenten ausgesprochen haben. Die Unionsspitze will an den Plänen festhalten. Arbeitsministerin Baas zeigte sich dagegen gesprächsbereit. Marokko weist die Verantwortung für den Migrantenansturm auf die spanische Exklave Ceuta zurück. Die Regierung macht Fake News auf Social Media und Menschenhändler dafür verantwortlich. Rund 60.000 Menschen waren aus Marokko nach Ceuta gekommen. Wie viele noch dort sind, ist unklar. Gasheizungen werden für Vermieter immer unwirtschaftlicher. Laut Spiegel müssen sie bei einer 80 Quadratmeter Wohnung ab 2029 über 300 Euro der Heizkosten übernehmen. Später wird es dann noch mehr. Hintergrund ist das neue Heizungsgesetz. Der neue Spider-Man-Film hat den zweitbesten Kinostart aller Zeiten hingelegt. Er spielte am ersten Wochenende weltweit über 800 Millionen Euro ein. Nur ein Film hatte bisher ein noch besseres Kinodebüt. Der Marvel-Streifen Avengers Endgame knackte 2019 die Milliarde.
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8: Achtung, liebe Autofahrer, auf der A995 München und zwar Kreuz München Süd zwischen Taufkirchen West und Sauerlach. Hier kommt ein Geisterfahrer euch entgegen. Bitte, bitte Obacht geben. Dann Vorsicht, A94 Richtung Passau zwischen Feldkirchen West und Kreuz München Ost. Hier liegt ein Müllsack auf der Fahrbahn. Ein großer Unfall auf der A8 Salzburg Richtung München zwischen Bayern und Holzkirchen. A8 München Richtung Salzburg zwischen Bayern und Irschenberg. Hier ist ein liegen gebliebenes Fahrzeug auf dem Standstreifen. 5 Kilometer Stop and Go auf der A9 Nürnberg Richtung München zwischen Manching und Dreikolledau. Dann ein Blick auf die A95 Garmisch-Partenkirchen Richtung München zwischen Dreieck-Starnberg und Fürstenried. Hier sind auf jeden Fall einige Staus. A95 Garmisch-Partenkirchen Richtung München zwischen Schäftlern und Dreieck-Starnberg. Hier auch Stop and Go und der Ring ist mal wieder zu.
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8: Carlo, danke schön fürs Melden. Herterichstraße, 30er Zone in Solln. Hier wird geblitzt. Ricardo, danke schön fürs Melden. Ludwigsfelder Straße. Und es wird geblitzt auf der Implerstraße. Da steht er ständig in Sendling. Kommt irgendwas dazu, Leute? Ruft einfach durch. 089 93 3 93
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8: So, erstmal erfrischen, oder? Habt ihr Bock? Erstmal einen Sprung ins kühle Nass. Aktuell 34 Grad. Bitte trinkt heute ganz viel. Ja, müsst ihr auf jeden Fall auch machen. 2 bis 3 Liter sind heute ganz wichtig. Morgen auch 34 Grad in der Spitze mit Sonnenschein pur. Genauso dann ab Mittwoch. Und am Donnerstag gibt es eine kleine Abkühlung. Jetzt für euch Tame Impala, Dracula, Big Energy.

0: die besten und jetzt gibt's bei uns bei Energy. Gestern Abend war ich noch an der Isar unterwegs, direkt am Tierpark. Überall waren Leute, haben gegrillt, es hat nach Sommer gerochen, die Sonne ist langsam untergegangen und im Hintergrund hat die Isar ganz leise vor sich hingerauscht. Und dieses Rauschen von Wasser, Leute, boah, da könnte ich mich reinlegen. Ich lieb's einfach. Was ist euer Sommerlieblingsgeräusch, liebe Münchnerinnen und Münchner?
1: Ich finde immer beim Wandern das Geräusch von den Kuhglocken sehr schön.
2: So die Abendsgeräusche generell in der Stadt, wenn die Menschen unterwegs sind.
3: Ich finde Grillen zirpen sehr schön.
0: Absolut. Boah, dieses Zirpen, da könnte ich mich auch einfach total entspannen. Achtet einfach mal darauf, wenn ihr unterwegs seid, was euch am besten gefällt und schickt uns dann super gern eine WhatsApp an die 089 93 3 93 3.

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10: 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So, ihr Lieben, wir schauen direkt zur Schleißheimer Straße rüber. Zwischen Augustin-Rösch-Straße und Weibrechtstraße. Ein großer Unfall hier, Stau pur. Es hat gekracht auf der A8 Salzburg Richtung München zwischen Weihern und Holzkirchen. Auch hier Stau. A96 Lindau Richtung München in der Ausfahrt Germering Süd. Hier steht ein defekter PKW im Kurvenbereich. Bitte Obacht geben. Der linke Fahrstreifen ist gesperrt auf der A95 Garmisch-Partenkirchen Richtung München. Zwischen Dreieck-Starnberg und Fürstenried. Dann Stau auf der A95 Garmisch-Partenkirchen Richtung München. Zwischen Schäftlern und Dreieck Starnberg und viel, viel los auf dem Ring. Wir kennen's alle.
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10: Manu, danke schön fürs Melden. Fürstenried, Neurieder Straße, hier wird geblitzt. Ludwigsfelder Straße und Allacher Straße. Macht's wie Manu, klingelt durch 089 93 3 93
7: 3. 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
10: Ich bin heute wie so ein kleines Kind. Eis, Eis, ich will Eis. Aktuell 34 Grad. Es ist sowas von warm draußen. Morgen 34 Grad, auch in der Spitze mit Sonnenschein pur. Und am Mittwoch, Donnerstag, wird es ein bisschen angenehmer.
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7: Es geht wieder los.

Ich hoffe, ihr seid alle gut reingestartet in die neue Woche. Und neue Woche heißt auch neues Wochenhoroskop. Und ich schaue mal kurz in meines rein, in den Widder. Da steht drin, ich soll einfach das machen, was mir Spaß macht. Egal, ob es sinnvoll ist oder nicht. Eures findet ihr jetzt zusammengefasst ganz easy auf energy.de. Hier sind Wir sind Helden mit Nur ein Wort bei Energy.

0: ist er mittendrin in den 10 Hits am Stück.
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0: Gleich für euch Peggy Goo mit Woman. Jetzt erstmal New Religion. Hier ist Bebe Rexha.

0: schön, dass ihr mit dabei seid. Genießt euren Kaffee in der Nachmittagspause. Jetzt habe ich für euch einen Sound, der erinnert mich so ein bisschen an die 80er und 90er. Ja, achtet mal auf den Hintergrund. Hier ist Peggy Goo mit ihrer neuen Nummer. Hier ist Woman bei Energy. Immer die besten an Hits. So schön, dass ihr mit dabei seid. Hier ist eure Sunny.
1: Deutschlands

0: So richtiges Sommerwetter bei uns in der City. Und zu dem Meerrauschen und dem Möwen im Hintergrund bekommt ihr immer die besten an Hits. Ihr seid bei Energy. Servus.
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2: 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Aber man kann ja auch Urlaub hier machen. 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
2: Mega, bin ich voll und ganz bei dir. Wenn ich das höre und auf dem Mountainbike unterwegs bin, dann geht mir das Herz auf. Aber bei einer Sache muss ich immer aufpassen, weil mein Sommergeräusch ist ja das hier. Fahrradkette und Kühe, da muss ich ein bisschen aufpassen, weil ab und zu erschrecken sie auch. Aber ich entschuldige mich immer. Ich grüße auch jede Kuh. Kein Witz. Jedes Mal, wenn ich mit dem Mountainbike unterwegs bin, grüße ich jede Kuh und sage Servus, grüß dich oder grüß euch, wenn es nur herrlich ist.
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15: Mit Ole Leipe. In den Sommerferien wird beim ÖPNV kräftig gebaut. Betroffen sind die Tram 18, die zwischen Ostfriedhof und Schwanseestraße

0: Straße bis Anfang August durch Busse ersetzt wird. Die Tram 25 fährt zwischen Ostfriedhof und Max-Weber-Platz sogar bis November mit Schienenersatzverkehr. Auch bei einigen Buslinien gibt es Änderungen, unter anderem beim 52er, den Linien 58 und 68 sowie beim Museumsbus 100. Zusätzlich kommt es am Busbahnhof Trudering bis Anfang August zu Einschränkungen, aber auch bei den S-Bahnen gibt es eine Baustelle am Westkreuz. Hier betroffen sind ab heute die S5, S6 und S8.
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2: Mit Mia Hin. Guten Tag. Wird das Rentenpaket der Bundesregierung jetzt doch wieder aufgeschnürt? Die Ostministerpräsidenten haben mit ihrem Vorstoß zur Rente mit 63 eine Debatte darüber ausgelöst. SPD-Chefin Baas hat sich im ZDF jetzt offen dafür gezeigt, nachzuverhandeln. Die marokkanische Regierung macht Fake News in den sozialen Medien für den Flüchtlingsansturm auf Ceuta verantwortlich. Zehntausende Migranten hatten sich daraufhin auf den Weg gemacht. Bei dem chaotischen Grenzansturm kamen nach spanischen Angaben über 70 Menschen ums Leben. Marokko spricht von 11 Toten. FIFA-Boss Infantino bekommt nach seinen gescheiterten WM-Investorenplänen immer mehr Gegenwind. Erste nationale Verbände wollen ihm die Unterstützung für seine Wiederwahl im kommenden Jahr entziehen. Der walisische Verband war der erste, der englische will nachziehen und weitere könnten folgen. Die Spritpreise sind im letzten Monat deutlich gestiegen. Vor allem Diesel wurde teurer. Ein Liter kostete Ende Juli im Schnitt 2,23 Euro. Zum Monatsbeginn, also kurz nach Ende des Tankrabatts, waren es noch unter 2 Euro. Die ADAC fordert, dass das Bundeskartellamt die Raffinerie- und Großhandelspreise überprüft.
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4: Servus Leute, ein Blick auf die A8 Salzburg Richtung München zwischen Bad Aibling und Irschenberg. Hier steht ein defektes Auto rum, hier staut sich. A9 Nürnberg Richtung München zwischen Raststätte für Holzen und Kreuz Neufahren. Auch hier Stop and Go. A95 Garmisch-Partenkirchen Richtung München zwischen Dreieck Starnberg und Fürstenried. Hier ist der linke Fahrstreifen gesperrt, hier Stau. Stop and Go auf der A95 Garmisch-Partenkirchen Richtung München zwischen Schäftlern und Dreieck Starnberg und viel, viel los auf dem Ring. Wir kennen's alle.
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4: Susi, danke schön fürs Melden. Grünwald, Kaiser-Ludwig-Straße wird geblitzt in der 30er-Zone, Fürstenried, Neurieder-Straße und Allacher-Straße plus Implerstraße. Implerstraße steht ja ständig. Kommt irgendwas dazu, macht's wie Susi, klingelt durch 089 93 3 93
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4: Heute Abend erstmal anstoßen. Boah, was für ein Granatenwetter, oder? Es ist sowas von heiß. 34 Grad, morgen in der Spitze auch gleiche Temperaturen. Da bleibt es auch sonnig und trocken bei uns in der City. Am Mittwoch 31 Grad und am Donnerstag so ein kleiner Einbruch mit 27 Grad und etwas Regen. Jetzt für euch Harrison, All the Things She Said bei Energy. 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Hier ist eure Sunny.

0: 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Heute sind die meisten von den Kids so richtig in den Sommerferien angekommen. Ja, heute am Montag konntet ihr aufschlafen, musstet nicht in die Schule gehen. Und ich bin mir sicher, Leute, ihr werdet euch jetzt gleich doppelt und dreifach freuen. Weil es gibt ab jetzt den kostenlosen Ferienspaß in drei Münchner Bädern. Sommer im Bad heißt das Ganze und findet jeweils montags bis Freitag von 12 bis 18 Uhr statt. Drei Freibäder sind mit dabei, wo ihr ab 12 Jahre zwar den Eintritt zahlen müsst, aber dafür jede Menge tolles Programm präsentiert bekommt. Zum Beispiel das Ungarer Bad ist ab heute mit am Start bis Freitag, macht den Anfang. Dann geht's weiter im Westbad vom 17. bis 21. August. Und zum Schluss ist das Michaelibad dran vom 31. August bis zum 4. September. Ein riesengroßes Programm ist am Start. Seepferdchenabnahme, Muscheltauchen, Stopptanz, Fuß- und Wasserball, Rutschwettbewerbe, alles mit am Start. So ein bisschen wie ein cooles Animationsprogramm im Sommerurlaub. Hihi. Für mehr Infos klickt euch sofort rein auf energy.de.
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7: Verkehr. So, ihr Lieben, wir schauen auf die A8 Salzburg Richtung München zwischen Bad Aibling und Irschenberg. Hier staut es sich. A9 Nürnberg Richtung München zwischen Raststätte für Holzen und Kreuz Neufahren. Auch hier Stop and Go. 9 Kilometer Stau. A9 Richtung Nürnberg zwischen Ingolstadt Süd und Denkendorf. Ein großer Unfall auf der A9 Richtung Nürnberg zwischen Manching und Ingolstadt Süd. Er staut sich ab Langenbruck. Stau pur auf der A9 Nürnberg Richtung München zwischen Manching und Dreikolledau. A95 Garmisch-Partenkirchen Richtung München zwischen Dreieck-Starnberg und Fürstenried. Hier ist der linke Fahrstreifen gesperrt. A95 Garmisch-Partenkirchen Richtung München zwischen Schäftern und Dreieck-Starnberg. Hier Stau, Stau, Stau und Stop and Go wie immer auf dem Ring.
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7: Nathalie, danke schön fürs Anrufen. Sollen, Herterichstraße, Dreiskerzone wird geblitzt. Grünwald, Kaiser-Ludwig-Straße und Neurieder-Straße in Fürstenried. Danke, Anni. Kommt irgendwas dazu? Ich bin hier, ruft easy durch. 089 93 3 93
3: 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Wetter.
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7: Ich brauche erstmal eine Erfrischung. Ja, so ein Bach, der einfach hier durchfließt. Nicht. Aktuell 34 Grad. Morgen gleiche Temperaturen mit Sonnenschein pur. Und auch am Mittwoch bleibt es trocken und heiß.
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So schön, dass ihr mit dabei seid. Ja, Inlineskates an und dann Stunts machen. Nee, lieber nicht, Leute. Heute findet sie statt, die Blade Night ab 21 Uhr. Und zwar geht es durch Schwabing. Für mehr Infos klickt euch jetzt rein auf energy.de.

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0: Jack Dean, hört ihr gleich mit Mercy. Jetzt erstmal Jüster, hier ist Turn the Lights Off. Gleich 17 Uhr.

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1: Be friendly to everybody and everyone. Das ist auf jeden Fall der Ratschlag von Jack Dean. Ja, einfach nett sein. Das können wir ja, oder? Hier ist er mit seiner brandneuen Nummer. Hier ist Mercy bei Energy. Immer die besten an Hits. Genießt die Sonne, Leute. Servus. Wake

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5: 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Jetzt eine ganz kurze Pause, Leute. Dann die News und danach wieder viel Musik.
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15: Mit Ole Leipe. Auf der Giesinger Autobahn wird ab heute gebaut. Zwischen Taufkirchen West und dem Autobahnkreuz München Süd wird die Strecke bis Anfang Oktober saniert. In dieser Zeit bleibt nur jeweils eine Spur pro Richtung frei. Außerdem sind die Anschlussstellen Taufkirchen West, Oberhaching und Sauerlach Richtung Salzburg teilweise gesperrt. Und auch der Giesinger Berg wird umgebaut, damit Radfahrer und Fußgänger sicherer unterwegs sind. Dafür wird der Bereich rund um die Kreuzung Martin-Luther-, Silberhorn- und Ichostraße in den Sommerferien teilweise für Autos zugemacht.
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16: Mia Hin. Guten Tag. In der schwarz-roten Koalition ist eine neue Debatte um das Rentenpaket ausgebrochen. Konkret geht es um das Ende der Rente mit 63, gegen das sich die Ostministerpräsidenten ausgesprochen haben. Die Unionsspitze will an den Plänen festhalten. Arbeitsministerin Baas zeigte sich dagegen gesprächsbereit. Was tun mit Blick auf das extreme Niedrigwasser in vielen Flüssen in Deutschland? Das will der neue Bundesverkehrsminister Bilger in dieser Woche abklären. Er trifft sich am Donnerstag mit Experten und Verbänden zu dem Thema. Am Rhein wurden in den letzten Tagen schon Rekordtiefststände erreicht. Die Supersparpreise, mit denen die Deutsche Bahn wirbt, die gibt es zu oft nicht. Das kritisiert die Verbraucherzentrale. Nur an jedem vierten Tag waren sie laut einer Studie wirklich verfügbar. Die Bahn weist die Kritik zurück. Die Tickets seien extra für Randzeiten und weniger gut gefüllte Züge gedacht.

0: Der neue Spider-Man-Film hat den zweitbesten Kinostart aller Zeiten hingelegt. Er spielte am ersten Wochenende weltweit über 800 Millionen Euro ein. Nur ein Film hatte bisher noch ein besseres Kinodebüt. Der Marvel-Streifen Avengers Endgame knackte 2019 die Milliardenmarke.
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3: Vorsicht Leute, auf der A9 Nürnberg Richtung München zwischen Lenting und Ingolstadt Nord. Hier liegen Reifenteile rum. Obacht geben, A9 Nürnberg Richtung München zwischen Garching Süd und Kreuz München Nord. Hier sind Personen auf der Fahrbahn. A9 München Richtung Nürnberg zwischen Dreikolledau und Langenbruck. 4 Kilometer Stau nach einem Unfall. A9 München Richtung Nürnberg zwischen Manching und Ingolstadt Süd. Eine große Sperre nach einem Unfall. Bitte eine Rettungsgasse bilden und es staut sich ab Dreikolledau. Viel Stau auf der A99 Westumfahrung Richtung Nürnberg zwischen Lochhausen und Ludwigsfeld. A99 Westumfahrung Richtung Lindau zwischen Neuherberg und Ludwigsfeld. Hier 4 Kilometer Stau und einiges los auf dem Ring. Wir kennen's alle.
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3: Joshua, danke schön fürs Anrufen. Sollen Herterichstraße, Breisgerzone wird geblitzt. In Grünwald, Kaiser-Ludwig-Straße und Neuriederstraße, Fürstenried. Seht ihr was? Dann ruft durch 089 93 3 93
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3: Hammermäßig, oder, das Wetter? Aktuell 34 Grad und ich habe jetzt gerade schon was ausgemacht und zwar später Biergarten. Es kann einfach nicht perfekter sein. Morgen 34 Grad, auch da Sonne satt. Und am Mittwoch 31 Grad, am Donnerstag nur noch, in Anführungszeichen 27 Grad. Jetzt für euch Harry Styles, hier ist American Girls bei Energy, immer die besten und Hits. So schön, dass ihr mit dabei seid.

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0: So ihr Lieben, schließt mal kurz eure Augen und entspannt total. Im Hintergrund ist Meeresrauschen. Die Möwen sagen Hallo. Und dann hört ihr plötzlich am Strand diesen Sound. Karol G und Tiësto und Contigo ist man voll im Sommerurlaub angekommen, oder? Wollt ihr mehr davon? 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
0: Vorsicht Leute, auf der A9 Nürnberg Richtung München zwischen Lenting und Ingolstadt Nord, hier liegen Reifenteile auf der Fahrbahn. A9 München Richtung Nürnberg zwischen Dreikolledau und Langenbruck, 4 Kilometer Stau, hier hat's gekracht. A9 München Richtung Nürnberg zwischen Manching und Ingolstadt Süd, eine Sperre nach einem Unfall, bitte eine Rettungsgasse bilden, er staut sich ab Dreikolledau. A99 Westumfahrung Richtung Nürnberg zwischen Dreieck München Südwest und Ludwigsfeld, 11 Kilometer Stau und viel los auf dem Ring, wir kennen's alle.
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0: Paul, danke schön fürs Anrufen in Solln, Herterichstraße, 30er Zone wird geblitzt, in Grünwald, Kaiser-Ludwig-Straße, außerdem auf der Impler, Allacher und Neurieder-Straße. Danke, Franzi. Seht ihr was? Ruft durch. 089 93 3 93
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0: Absolutes Sommerkleidchenwetter, oder? Aktuell 35 Grad, morgen 36 Grad in der Spitze und auch am Mittwoch bleibt es trocken und sonnig.

0: Wir sind mittendrin in den 10 des am Stück, 18 Uhr.
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0: Gleich für euch Gracie Abrams mit Hit the Wall. Jetzt erstmal Elizabeth Taylor. Hier ist Taylor Swift.

Am Wochenende lag ich chillig in der Sonne und habe ihre neue Platte gehört. Daughter from Hell heißt sie, von Gracie Abrams. Und eine Nummer, die ich besonders mag, ist diese hier. Hier ist Hit the Wall bei Energy, immer die besten an Hits. Schönen Feierabend, München. Hier ist eure Sunny.

0: Leute, nice, dass ihr mit am Start seid. Ihr seid bei Energy immer die besten neuen Hits. Hallo.
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2: Welches Geräusch erinnert euch immer sofort an Sommer? Annika hat uns eine WhatsApp geschickt.
3: Mein Geräusch wäre Meeresrauschen.
2: Oh ja, Meeresrauschen, klar, der Klassiker. 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Aber man kann ja auch Urlaub hier machen. Und diesbezüglich hat uns die Maria eine WhatsApp geschickt.
3: Ich finde immer beim Wandern das Geräusch von den Kuhglocken sehr schön.
2: Mega, bin ich voll und ganz bei dir. Wenn ich das höre und auf dem Mountainbike unterwegs bin, dann geht mir das Herz auf. Aber bei einer Sache muss ich immer aufpassen, weil mein Sommergeräusch ist ja das hier. Fahrradkette und Kühe, da muss ich ein bisschen aufpassen, weil ab und zu erschrecken sie auch. Aber ich entschuldige mich immer. Ich grüße auch jede Kuh. Kein Witz. Jedes Mal, wenn ich mit dem Mountainbike unterwegs bin, grüße ich jede Kuh und sage Servus, grüß dich oder grüß euch, wenn es mir herrlich ist.
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2: Mit Ole Leipe. Schlechte Nachrichten für Münchner Festivalfans, die Braswiesen zieht um. Ab nächstem Jahr findet das Festival nicht mehr in Eching, sondern in Maxelrhein im Landkreis Rosenheim statt. Der Grund sind vor allem die stark gestiegenen Kosten für Technik, Personal und Künstler. Veranstalter Alexander Wolf will aber den besonderen Charakter des Festivals erhalten. Auch am neuen Standort soll es weiterhin die Mischung aus Blasmusik, Pop und Party geben, die die Braswiesen so besonders gemacht hat.
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3: Mit Mia Hin. Guten Abend. Hitze und Trockenheit machen den Flüssen in Deutschland weiter massiv zu schaffen. Zuletzt wurden etwa im Rhein neue Tiefststände gemessen. Zur aktuellen Lage will der neue Verkehrsminister Bilger am Donnerstag mit Experten und Verbänden sprechen. Das Niedrigwasser bringt unter anderem die Industrie in Bedrängnis. Wird das Rentenpaket der Bundesregierung jetzt doch wieder aufgeschnürt? Die Ostministerpräsidenten haben mit ihrem Vorstoß zur Rente mit 63 eine Debatte darüber ausgelöst. SPD-Chefin Baas hat sich im ZDF jetzt offen dafür gezeigt, nachzuverhandeln. Die Spritpreise sind im letzten Monat deutlich gestiegen. Vor allem Diesel wurde teurer. Ein Liter kostete Ende Juli im Schnitt 2,23 Euro. Zum Monatsbeginn, also kurz nach Ende des Tankrabatts, waren es noch unter 2 Euro. Die ADAC fordert, dass das Bundeskartellamt die Raffinerie- und Großhandelspreise überprüft. In Griechenland hat sich die Waldbrandlage ganz leicht entspannt. Der Wind hat etwas nachgelassen, deswegen können jetzt wieder Löschflugzeuge eingesetzt werden. Bei den Löscharbeiten sind bislang 5 Feuerwehrleute ums Leben gekommen.
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5: So ihr Lieben, wir schauen direkt auf die Donnersberger Brücke. Hier staut es sich total und der Ring ist mal wieder zu.
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5: Nati, danke schön fürs Anrufen. Sollen Herterichstraße, 30er-Zone wird geblitzt. In Sendling, Implerstraße, Allacher, Neurieder und Kaiser-Ludwig-Straße Obacht geben. Kommt irgendwas dazu? Dann ruft euch 089 93 3 93
0: 3. 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
5: Es ist so heiß bei uns in der City. Auf jeden Fall heute nochmal erfrischen. Zum Beispiel in irgendeinen Badesee reinhüpfen. Morgen gleiche Temperaturen, auch da Sonne satt. Und am Mittwoch auch nochmal sonnig. Am Donnerstag viele Wolken bei 27 Grad. Und jetzt für euch Olivia Dean. So easy to fall in love. Bei Energy immer die besten Hits.
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0: immer die besten und jetzt gibt's bei uns bei Energy. Ich bin mir sicher, viele von euch haben heute früh ausgeschlafen, auf jeden Fall die Schüler und Schülerinnen, weil die Sommerferien losgegangen sind. Und nach dem Ausschlafen heißt es natürlich erstmal aufs Sommerfestival schauen im Olympiapark. Da ist so viel geboten, Fahrgeschäfte, Spielbuden, kostenlose Konzerte, zum Beispiel auch am Theatron. Ja, direkt am Olympiasee, da könnt ihr euch eine Picknickdecke mitnehmen, was zu trinken, was zu essen und jeden Tag Konzerte genießen. Nachwuchskünstler und Künstlerinnen sind am Start aus der City, aus Deutschland und der kompletten Welt. Und das Coolste ist, der Eintritt ist komplett for free. Und was ihr auch nicht verpassen solltet, am 7. und 8. August das Klangschelle-Festival. Auch ganz viel Live-Musik, freitags eher so ein bisschen Indie-Rock und am Samstag dann Punk-Rock und Rap. Richtig abgefahren. Was sonst noch so geboten ist im August, klickt euch sofort rein auf energy.de.
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0: Verkehr. Super viel los auf der Donnersberger Brücke und auf dem Ring, da staut es sich.
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0: Carina, danke schön fürs Melden. Grünwald, Kaiser-Ludwig-Straße, 30er-Zone wird geblitzt. Auf der Allacher, Neurieder und Herderich-Straße Obacht geben. Seht ihr was? Ruft durch 089 93 3 93 3 oder schickt eine WhatsApp rein zu mir ins Studio.
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0: I like, kann ich nur sagen. Ich mag das Wetter. Ja, es ist so warm draußen. Morgen 34 Grad mit viel Sonnenschein und am Mittwoch bleibt es auf jeden Fall nochmal schön und trocken.
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So, ihr Lieben, ich mache mich schon ein bisschen fit für später. 21 Uhr geht's los. Die Blade Night heute durch Schwabing. Braucht ihr mehr Infos? 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

0: Wir sind mittendrin in den 10 Hits am Stück. Hallo.
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0: Gleich für euch Bruno Mars mit On My Soul. Jetzt erstmal Mr. Know-It-All. Hier ist Teddy Swims.

So cool, dass ihr mit dabei seid. Stars brauchen längere Zeit, um einen Song zu vollenden. Bei Bruno Mars war es die längste Zeit, über 5 Jahre für einen Song. Ich glaube jetzt nicht der, vielleicht ein anderer, I don't know. Hier ist auf jeden Fall Bruno Mars mit On My Soul by Energy. Immer die besten und Hits. Servus.

0: schön, dass ihr mit dabei seid. Füße in die Isar strecken, um sich so ein bisschen abzukühlen. Ihr seid bei Energy, hallo.
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10: Mit Ole Leipe. In den Sommerferien wird beim ÖPNV kräftig gebaut. Betroffen sind die Tram 18, die zwischen Ostfriedhof und Schwanseestraße bis Anfang August durch Busse ersetzt wird. Die Tram 25 fährt zwischen Ostfriedhof und Max-Weber-Platz sogar bis November mit Schienenersatzverkehr. Auch bei einigen Buslinien gibt es Änderungen, unter anderem beim 52er, den Linien 58 und 68, sowie beim Museumsbus 100. Zusätzlich

0: kommt es am Busbahnhof Trudering bis Anfang August zu Einschränkungen. Aber auch bei den S-Bahnen gibt es eine Baustelle am Westkreuz. Hier betroffen sind ab heute die S5, S6 und S8.
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2: Mit Mia Hin. Guten Abend. Was tun mit Blick auf das extreme Niedrigwasser in vielen Flüssen in Deutschland? Das will der neue Bundesverkehrsminister Bilger in dieser Woche abklären. Er trifft sich am Donnerstag mit Experten und Verbänden zu dem Thema. Am Rhein wurden in den letzten Tagen schon Rekordtiefststände erreicht. Der ADAC fordert, dass das Bundeskartellamt die hohen Spritpreise prüft. Die sind im Juli nämlich drastisch gestiegen. Im Vergleich zum Monatsanfang ist Diesel am Monatsende fast 30 Cent teurer gewesen, so der Automobilclub. Dabei ist der Rohölpreis gesunken. In der schwarz-roten Koalition ist eine neue Debatte um das Rentenpaket ausgebrochen. Konkret geht es um das Ende der Rente mit 63, gegen das sich die Ostministerpräsidenten ausgesprochen haben. Die Unionsspitze will an den Plänen festhalten. Arbeitsministerin Baas zeigte sich dagegen gesprächsbereit. Obwohl viele beim Einkaufen aufs Geld schauen, landen immer öfter Bioprodukte im Korb. In der ersten Hälfte des Jahres ist der Umsatz im Vergleich zum Vorjahreszeitraum um fast 5% gestiegen. Laut Bund Ökologische Lebensmittelwirtschaft gab es ein besonders großes Plus bei den Drogerien.
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4: Ja, sag mal, super viel los auf dem Ring wie immer. Stop and go.
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4: Anna, danke schön fürs Melden. Münchner Straße unter Föhring, hier wird geblitzt auf der Kaiser-Ludwig-Straße Grünwald und in Solln-Herterich-Straße 30er-Zone. Danke, Nina. Seht ihr was? Ruft durch. 089-393-393.
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4: Ein XXL-Eis essen gehen. Mein Ratschlag für heute. Es ist so heiß bei uns in der City. Morgen 34 Grad mit ganz viel Sonnenschein. So auch am Mittwoch. Jetzt für euch Harrison, All the Things She Said bei Energy. Immer die besten und Hits.

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0: Verkehr. Super viel los auf dem Ring. Stop and go.

0: Flitzer
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2: Ludwig, danke schön fürs Melden. Härterich Straße, 30er-Zone wird geblitzt. Außerdem auf der Impler und Allacher Straße. Kommt irgendwas dazu, traut euch, ruft durch 089 93 93 93.
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2: Schmeißt den Grill an, Leute. Was für ein Wetter draußen. Morgen 34 Grad mit Sonne satt, so auch am Mittwoch. Und am Donnerstag kühlt es ein bisschen runter auf 27 Grad.
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um 20 Uhr an diesem Montag. Es ist der 4. August. Wir sind im August. Wann ist das passiert? Schön, dass ihr mit dabei seid. Machen wir uns jetzt einen ruhigen Abend gleich mit Shakira und Burna Boy, Die Die und immer die besten neuen Hits.

Mit dem Song ging für ihn alles los. Alex Warren's Ordinary, ein Song, der sein Leben komplett verändert hat, und das wünscht man ihm so sehr und gönnt ihm vor allen Dingen so sehr. Alex Warren, der es, weiß Gott, nicht einfach hatte, ist in den USA aufgewachsen, unter schwierigsten Umständen. Sein Vater ist früh verstorben, seine Mutter hat es gar nicht gut verarbeiten können, ist dann in die Alkohol- und Drogensucht abgerutscht. Das Verhältnis zu Alex Warren war sehr schwierig, sehr angespannt, hat ihn dann immer wieder mal rausgeworfen, er war zwischenzeitlich obdachlos, auch der Kontakt zu seinen Geschwistern ist abgebrochen. Und ganz viele gehen an so einem Schicksal ja wirklich zugrunde, weil man denkt, was habe ich denn eigentlich falsch gemacht, damit ich jetzt in so einem Strudel angekommen bin? Ich kann doch da gar nichts dafür. Aber Alex Warren hat gelitten, hatte großen Schmerz empfunden und hat aber aus all dem was Großes entstehen lassen, nämlich große, große Kunst, so wie sie auch bei vielen anderen großen Künstlern der vergangenen Epochen. Ich will ihn jetzt nicht auf eine Stufe mit, keine Ahnung, Beethoven stellen oder Van Gogh, auf keinen Fall. Da muss er erst einmal was beweisen, aber trotzdem eint diese großen Künstler ja, dass sie aus großem Schmerz was entstehen haben lassen. Und deshalb bin ich auch wirklich froh, dass es für ihn jetzt einfach so reibungslos weitergeht, seit 2 Jahren eigentlich nur nach oben. Jetzt auch wieder mit seinem neuen Song Fever Dream. Alex Warren und immer die besten neuen Hits.

Eine belgische Co-Produktion hören wir jetzt hier bei Energy, nämlich Milo, den wunderbaren Milo, seit 20 Jahren im Geschäft. Alles ging los mit Aero Technology, ein Cover von 50 Cent und Justin Timberlake. Damals war er noch sehr jung, die Frisur blieb die gleiche, hat seit 20 Jahren aber wenig verändert. Gitarre singt über autobiografische Themen und hat sich jetzt von Kumpel DJ Licious produzieren lassen. Forever Young heißt der Song, hören wir jetzt immer die besten neuen Hits.

0: Immer die besten neuen Hits hört euch hier bei Energy an diesem 3. August. Es ist der erste Montag im neuen Monat, an dem sich einige Dinge verändert haben. Betrifft vor allen Dingen die Bahn, Kino und die Schule. Was sich genau alles verändert, das klären wir gleich vor, aber noch die besten neuen Hits mit Harry Styles.
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Das kann man doch keiner erzählen, dass jetzt schon wieder August ist, oder? So Energy ist an bei euch an diesem Montagabend. Das letzte Drittel des Sommers, es hat begonnen und gefühlt habe ich gestern meiner Mutter noch dabei geholfen, die Weihnachtsente von den Tellern abzuspülen. Es ist unglaublich, aber wir begrüßen den August. Es gibt ein paar Neuigkeiten. Die Deutsche Bahn zum Beispiel hat ihr Bonusprogramm geändert, gibt jetzt keine festen Punktepreise für Freifahrten mehr. Das heißt für uns, wie viel Punkte ihr braucht, hängt von Strecke, Buchungszeitpunkt und Nachfrage ab. Außerdem, ab dem Schuljahr 2026-27, also ab jetzt, gibt es ein Recht auf Ganztagesbetreuung für alle Erstklässler. Die Teilnahme ist aber freiwillig und es gibt Good News für alle Kinofans. Für euch gibt es unter anderem den Science-Fiction-Film The End of Oak Street mit der tollen Anne Hathaway. Die lebt im Film mit ihrer Familie.

Miele in einer ruhigen Vorstadt. Dann passieren ein paar verrückte Dinge, unter anderem kommen Dinos und es wird in der Zeit zurückgefahren und. Sie müssen auf alle Fälle ihre Straße retten. Anne Hathaway, immer ein Gewinn für die Kinoleinwand, nicht zuletzt bei Der Teufel trägt Prada 3 und auch bei Odyssee spielt sie ja mit, also hat einen echten Lauf. All das sind Neuigkeiten in diesem August. Und bis wir uns dran gewöhnt haben, ist es dann auch schon wieder September. Meine Güte. Stay.

0: Immer die besten neuen Hits hört ihr hier bei Energy an diesem Montagabend. Freue mich sehr, dass ihr mit dabei seid. Gleich gibt es immer die besten neuen Hits damit aus dies. Außerdem Kygo und Tiffany Aris macht den Anfang.
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2: 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Annika hat uns eine WhatsApp geschickt.
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2: Oh ja, Meeresrauschen, klar, der Klassiker. Das ist dann automatisch gleich Strand. Aber man kann ja auch Urlaub hier machen. 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
3: Ich finde immer beim Wandern das Geräusch von den Kuhglocken sehr schön.
2: Mega, bin ich voll und ganz bei dir. Wenn ich das höre und auf dem Mountainbike unterwegs bin, dann geht mir das Herz auf. Aber bei einer Sache muss ich immer aufpassen, weil mein Sommer

0: Fahrradkette und Kühe, da muss ich ein bisschen aufpassen, weil ab und zu erschrecken sie auch. Aber ich entschuldige mich immer. Ich grüße auch jede Kuh. Kein Witz. Jedes Mal, wenn ich mit dem Mountainbike unterwegs bin, grüße ich jede Kuh und sage Servus, grüß dich oder grüß euch, wenn es nur herrlich ist.
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Aussies hören wir jetzt hier bei Energy, die Isländerin, die ja seit 10 Jahren mittlerweile in Berlin lebt und 33 wird Ende des Monats. Und ich, könnte sein, dass ihr Kind, das sie jetzt irgendwann erwartet, Ende des Sommers, quasi auch im August auf die Welt kommt. Es sind turbulente Zeiten für Aussies und dann jetzt auch noch die neue Musik. The Art of Letting Go, Aussies und immer die besten neuen Hits.

Um 21 Uhr an diesem Montag, der erste Arbeitstag in diesem August, der ist jetzt schon geschafft, zumindest in allermeisten Fällen. Aber es soll nicht darüber hinwegtäuschen, dass sich einiges seit heute geändert hat, vor allen Dingen auf Instagram, wenn es um KI-generierte Bilder geht. Was die EU da jetzt genau geplant hat, das klären wir alles gleich. Vor heute noch Bibi Rexha mit immer den besten neuen Hits.

Regelungen. Energy Sun bei euch an diesem 3. August. Kann mir doch keiner erzählen, dass jetzt schon wieder August ist. So, wo ist denn die Zeit geblieben? Anyways, es gibt neue Beschlüsse von der Europäischen Union, die uns alle betrifft. Und das ist jetzt echt mal was Gutes. Stichwort KI im Internet. Mittlerweile, finde ich, ist die Entwicklung so weit vorangeschritten, dass man kaum mehr unterscheiden kann, ob man sich da jetzt ein KI-generiertes Video anschaut oder ob es doch Thorsten aus der Nachbarschaft ist, der jetzt irgendwo die Kamera draufgehalten hat. Und um dem jetzt einherzuwerden, gibt es eben den Beschluss von der EU, das seit heute greift, dass KI-generierte Videos besser gekennzeichnet werden müssen, damit man da jetzt eben nicht mehr in die Bredouille kommt. Das verändert sich seit heute und dann gibt es auch noch neue Regelungen für Verpackungen. Da kommen wir unserer Chronistenpflicht jetzt nach. Vor allen Dingen für Ewigkeitschemikalien gelten strengere Grenzwerte. Die Chemikalien werden genutzt, um Fett, Dreck und Wasser abzuweisen, also auf beschichteten Pfannen zum Beispiel, Fastfood-Verpackungen oder Bettwäsche. Die sind einerseits sehr praktikabel, andererseits wahnsinnig schlecht für Mensch und Umwelt. Deswegen sagt die EU seit heute, davon soll es jetzt weniger geben. Das ereilt uns alles im August, aber es kommt auch noch was Schönes auf uns zu, finde ich zumindest. In 2 Wochen bringt Energy Star Lucas Graham sein neues Album raus. Darauf können wir uns sehr freuen.

So, das hatte ich jetzt Anfang des Jahres auch nicht so auf meiner Bingo-Karte, dass die Backstreet Boys nochmal so richtig durchstarten, so die Band der 90er Jahre. Aber eigentlich macht das unglaublich viel Sinn, weil ja auch die Popkultur sich total an den 90ern gerade wieder seit anderthalb Jahren abarbeitet. Und da waren sie ja so große Fixsterne. Insofern, good for them. Bottle up, Backstreet Boys, immer die besten neuen Hits.

0: Immer die besten neuen Hits an diesem Montagabend, an dem wir uns gleich die Frage stellen, was wir eigentlich im Sushi-Lokal wirklich essen, wenn wir Wasabi bestellen. Spoiler, es ist nicht wirklich Wasabi. Das alles gleich, vorher aber noch Tam Impala mit immer den besten neuen Hits.
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0: Und er tänzelt schon wieder, eingerieben mit Babyöl, auf der obersten Stufe der Showtreppe, in seiner Latzhose, die heute transparent ist. Mein lieber Kollege Mani, der bereitet sich vor für folgende Rubrik.
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0: Amani, warum heute die transparente Latzhose?
2: Sag mal.
3: Look good, feel good, perform good. Heute hau ich die Frage weg.
0: So, die letzten Wochen wirklich gar nichts gewusst. Schauen wir mal, wie es heute aussieht.
2: Frechheit.
0: Wasabi ist in den meisten Restaurants nur gefärbter Meerrettich. Ist das Fakt oder Fake, mein Lieber?
2: Das darf man doch eigentlich gar nicht machen. Darf man das so faken? Ich sage, es ist ein Fake.
0: Du bist wirklich so schlecht in dieser Rubrik.
2: Lass mich in Ruhe.
0: Wasabi ist in den meisten Restaurants nur gefärbter Meerrettich. Ist ein
4: Fakt.
0: Echter Wasabi ist viel zu teuer, verliert zu schnell an Geschmack. Daher wird Meerrettich als Ersatz verwendet, grün eingefärbt. Und wir Banausen denken, guck mal, wie kultiviert, wir essen hier Wasabi.
2: Ich bin so ein Vogel, weil ich mag kein Wasabi, aber ich mag kein Meerrettich, aber ich mag Wasabi.
0: Du hast vermutlich noch nie echten Wasabi
2: wahrscheinlich
0: gegessen.
2: Das habe ich jetzt auch realisiert.
0: Insofern magst du gerne Meerrettich. Danke, Armani. Morgen vielleicht wieder mit einem neuen Outfit. Danke dir.

0: Immer die besten neuen Hits hört ihr hier bei Energy auch an diesem Montagabend, 3. August. Meine Güte, ich komme nicht mit. Gleich mit Norma Jean Martini, außerdem Olivia Dean und die Jungs von Glockenbach machen den Anfang.
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Erster Spick geworden hier bei Energy Montag Nacht, aber das Wachbleiben, es hat sich gelohnt, denn wir hören jetzt zum allerersten Mal hier bei mir in der Sendung den ganz neuen Song von Norma Jean Martini, US-amerikanische Sängerin, die aber in ihrem ersten, ich sag mal, musikalischen Leben auch ganz viel für andere geschrieben hat, unter anderem für unsere Lena hier in The Light 2015 hat sie geschrieben, dann auch für Ronan Keating, für Graham Candy und jetzt ist sie eben seit einiger Zeit auch als eigenständige Künstlerin mit am Start. I Am The Sun, so heißt der neue Song, hören wir jetzt immer die besten neuen Hits.

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1: Um 22 Uhr an diesem Montag, an dem wir gleich mal auf den Downfall des Anzeigen Hauptmeisters zu sprechen kommen. Schon lange nichts mehr von ihm gehört, aber er ist zweimal mit dem Gesetz jetzt in Konflikt gekommen. Die ganze, in Anführungszeichen, Karriere, nochmal im Rückblick. Gleich vorher aber noch Leonie mit immer den besten neuen Hits.

0: Was ist eigentlich aus ihm geworden?
1: Er steht auf dem Gehweg. Auf dem Gehweg darf man mit dem Kraftfahrzeug nicht fahren. Nicht halten, nicht parken, nicht draufhauen.
2: Achso, und wer sind Sie?
1: Ich bin Privatperson, der deutsche Anzeigenhauptmeister.
0: Energy ist an bei euch an diesem Montagabend. Wir schauen zurück auf den Anzeigenhauptmeister, weil wir schon ganz lange nichts mehr von ihm gehört haben. Und wollen auch so ein bisschen durch die Chronik seiner, ich sag mal, Karriere in Anführungszeichen gehen. Für alle, die es nicht mitbekommen haben. Vor 2,5 Jahren wird der charismatische Sachsen-Anhalter durch eine Spiegel-TV-Doku berühmt, weil er sich zur Aufgabe gemacht hat, 4.000 Anzeigen pro Jahr rauszuhauen, indem er Falschparker anzeigt.

polarisiert wahnsinnig, trifft damit komplett ins Schwarze des Algorithmus, auch durch sein Denunziantentum. Also man feiert ihn ironisch oder man hasst ihn komplett. Und er hat so einen richtigen Peak. Und zwar denken alle, dass Stefan Raab hinter seiner Kunstfigur steckt, weil es ist genau die Zeit, wo Stefan Raab sein TV-Comeback ankündigt. Er macht er immer so mit viralen Clips. Und in einem der Clips ist eben der Anzeigenhauptmeister darin vorgekommen. Und alle dachten, na klar, so eine überzeichnete Figur kann ja nur aus der Feder von Stefan Raab gezeichnet sein. Aber dem war nicht so. Er ist nie wieder dann im Stefan Raab-Universum aufgetaucht. Im Gegenteil, er hat sich wirklich also radikalisiert. Er ist auch mit dem Gesetz in Konflikt gekommen im Juni 2024. Er wurde vom Amtsgericht nach Jugendstrafe wegen Volksverhetzung schuldig gesprochen. Er hat in einem früheren Schulklassenchat unter anderem den Tod von Ungeimpften gefordert. Und außerdem hat er öffentlich einen Koran verbrannt. Das war dann Ende des Jahres 2024, weshalb die Staatsanwaltschaft auch Ermittlungsverfahren gegen ihn eingeleitet hat. Also vollkommen verrückt. Das gipfelte dann darin, dass er sich so einen Hitlerbart aufgezeichnet hat, dann auch immer in irgendwelchen komischen Formaten war und gesagt hat, ja, das alles ist ein lang angelegter Plan und sein Businessmodell geht ein Jahr und er hat damit mit diesem Verhalten jetzt schon über 1 Million gemacht. Das ist ungefähr so realistisch, wie dass mir mit meinen 31 Jahren noch mal ein richtiger Bart wächst, aber trotzdem war eine totale Reizfigur, der dann nach einem Jahr seinen Anzeigenhauptmeister-Kittel an den Nagel gehängt hat und seitdem hat man von ihm nichts mehr gehört. Und das ist wirklich die kuriose Karriere von Nicolas Mattei, a.k.a. dem Anzeigenhauptmeister.

Peggy Goo haben wir jetzt hier bei NRG, kommt ja ursprünglich aus Südkorea, sie lebt aber schon seit langer, langer Zeit, seit 2013 in Berlin, liebt die Clubkultur, die Basskultur, hat sich auch in Berlin wirklich in die Musik verliebt, die sie jetzt so reich und so groß gemacht hat. Gemeinsam mit IR Star singen sie Who Man, immer die besten neuen Hits, Peggy Goo.

0: Immer die besten neuen Headsetter hier bei Energy, gleich mit DJ Gosha für euch. Außerdem Tiffany Harris und Harrison macht den Anfang.
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So, jetzt ein bisschen Songlexikon. Wer weiß, worum es in diesem Song geht? Und alle? Macarena. Selbst wenn man nicht Spanisch kann, den Song kann man mitsingen. Und auch wenn man nicht tanzen kann, ein paar Moves hat man bei diesem Song drauf. So ein guter Laune-Hit. Aber die allerwenigsten wissen, worum es in diesem Song eigentlich geht. Also die Basics, der Song ist im Original aus dem Jahr 1993 vom spanischen Duo Los del Rio, also die vom Fluss übersetzt. Sie singen über Macarena. Klar, Macarena ist eine junge Frau mit großen Träumen, die unbedingt nach New York will und in teuren Läden shoppen. Ein Freund hat sie auch, nennt sich Victorino, aber der Victorino hat's faustig hinter den Ohren. Als der weg ist, bedrückt er sie nämlich mit zwei seiner Bekannten. So, würde man jetzt aus dem Vibe des Songs auch nicht rausbringen, dass es so dramatisch ist, aber das ist die spanische Sprache, da ist immer ein bisschen Fuego drin, ne? Und auch so Skandale werden da einfach mal übertanzt. Warum erzähle ich euch das alles? Weil wir jetzt einen ganzen Streams aus solchen Songs für euch gebaut haben, nennt sich Energy Latin mit Tracks von Bad Bunny und Co. und eben auch Macarena ist auch dabei. Und das Tolle ist, den und 40 weitere Streams, die findet ihr auf energy.de

0: die besten neuen Hits. Hört euch hier bei Energy gleich mit Felix Jähn für euch. Außerdem One Republic und Kamerad macht den Anfang.
1: Welches Geräusch erinnert euch immer sofort an Sommer? Annika hat uns eine WhatsApp geschickt.
2: Mein Geräusch wäre Meeresrauschen.
1: Oh ja, Meeresrauschen, klar, der Klassiker. Das ist dann automatisch gleich Strand. Aber man kann ja auch Urlaub hier machen. Und diesbezüglich hat uns die Maria eine WhatsApp geschickt.
2: Ich finde immer beim Wandern das Geräusch von den Kuhglocken sehr schön.
1: Mega, bin ich voll und ganz bei dir. Wenn ich das höre und auf dem Mountainbike unterwegs bin, dann geht mir das Herz auf. Aber bei einer Sache muss ich immer aufpassen, weil mein Sommergeräusch ist ja das hier. Fahrradkette und Kühe, da muss ich ein bisschen aufpassen, weil ab und zu erschrecken sie auch. Aber ich entschuldige mich immer. Ich grüße auch jede Kuh. Kein Witz. Jedes Mal, wenn ich mit dem Mountainbike unterwegs bin, grüße ich jede Kuh und sage Servus, grüß dich oder grüß euch, wenn es mir herrlich ist.
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Es ist spät geworden hier bei Energy. Ich finde, man merkt jetzt auch deutlich, dass die Tage wieder kürzer werden. Es ist einfach der 3. August. Ich weiß nicht, wo das Jahr hingegangen ist. Ich hoffe, es geht euch so ein bisschen ähnlich und ich bin nicht nur der, der überfordert ist von all der Schnelllebigkeit. So, bevor wir jetzt sentimental werden, hören wir Felix Jähn mit Sirene und immer den besten Neuen.

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1: Um 23 Uhr an diesem Montag, lasst uns jetzt die letzte Stunde des Tages noch ganz entspannt gemeinsam ausklingen. Gleich mit Shakira für euch. Den Anfang macht jetzt aber Kygo mit Save My Love und immer den besten neuen Hits.

das kann man doch keiner erzählen, dass jetzt schon wieder August ist, oder? So Energy ist an bei euch an diesem Montagabend. Das letzte Drittel des Sommers, es hat begonnen und gefühlt habe ich gestern meiner Mutter noch dabei geholfen, die Weihnachtsente von den Tellern abzuspülen. Es ist unglaublich, aber wir begrüßen den August. Es gibt ein paar Neuigkeiten. Die Deutsche Bahn zum Beispiel hat ihr Bonusprogramm geändert, gibt jetzt keine festen Punktepreise für Freifahrten mehr. Das heißt für uns, wie viel Punkte ihr braucht, hängt von Strecke, Buchungszeitpunkt und Nachfrage ab. Außerdem, ab dem Schuljahr 2026-27, also ab jetzt, gibt es ein Recht auf Ganztagesbetreuung für alle Erstklässler. Die Teilnahme ist aber freiwillig und es gibt Good News für alle Kinofans. Für euch gibt es unter anderem den Science-Fiction-Film The End of Oak Street mit der tollen Anne Hathaway. Die lebt im Film mit ihrer Familie in einer ruhigen Vorstadt. Dann passieren ein paar verrückte Dinge, unter anderem kommen Dinos und es wird in der Zeit zurückgefahren und. Sie müssen auf alle Fälle ihre Straße retten. Anne Hathaway immer ein Gewinn für die Kinoleinwand, nicht zuletzt bei Der Teufel trägt Prada 3 und auch bei Odyssee spielt sie ja mit, also hat einen echten Lauf. All das sind Neuigkeiten in diesem August. Und bis wir uns dran gewöhnt haben, ist es dann auch schon wieder September. Meine Güte.

Jetzt kommt ein großes popkulturelles Versprechen aus einem Land, das vor oder mit popkulturellen Versprechen eh nicht geizt, nämlich Großbritannien. Und der Sänger ist Jack Dean, ein toller Singer-Songwriter, Indie-Pop-Machter, immer autobiografische Texte, und Mercy heißt sein aktueller Song. Dem Mann könnt ihr wirklich mal Gehör schenken. Ich glaube, von dem werden wir noch öfter was hören. Mercy, immer die besten neuen Hits, Jack Dean.

0: Immer die besten neuen Hits hier bei Energy. Gleich mit Christos Arandi für euch. Außerdem Alex Warren und Harry Styles macht den Anfang.
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Das Ende des ersten Montags in diesem August ist geschafft und somit auch der Anfang von neuen Regelungen. Energy Sun bei euch an diesem 3. August. Kann mir doch keiner erzählen, dass jetzt schon wieder August ist. So, wo ist denn die Zeit geblieben? Anyways, es gibt neue Beschlüsse von der Europäischen Union, die uns alle betrifft.

Und das ist jetzt echt mal was Gutes. Stichwort KI im Internet. Mittlerweile, finde ich, ist die Entwicklung so weit vorangeschritten, dass man kaum mehr unterscheiden kann, ob man sich da jetzt ein KI-generiertes Video anschaut oder ob es doch Thorsten aus der Nachbarschaft ist, der jetzt irgendwo die Kamera draufgehalten hat. Und um dem jetzt einher zu werden, gibt es eben den Beschluss von der EU, das hat heute greift, dass KI-generierte Videos besser gekennzeichnet werden müssen, damit man da jetzt eben nicht mehr in die Bredouille kommt. Das verändert sich seit heute und dann gibt es auch noch neue Regelungen für Verpackungen. Da kommen wir unserer Chronistenpflicht jetzt nach. Vor allen Dingen für Ewigkeitschemikalien gelten strengere Grenzwerte. Die Chemikalien werden genutzt, um Fett, Dreck und Wasser abzuweisen, also auf beschichteten Pfannen zum Beispiel, Fastfood-Verpackungen oder Bettwäsche. Die sind einerseits sehr praktikabel, andererseits wahnsinnig schlecht für Mensch und Umwelt. Deswegen sagt die EU seit heute, davon soll es jetzt weniger geben. Das ereilt uns alles im August, aber es kommt auch noch was Schönes auf uns zu, finde ich zumindest. In 2 Wochen bringt Energy Star Lucas Graham sein neues Album raus. Darauf können wir uns sehr freuen.

0: größten neuen Hits hier bei Energy. Gleich Ray Dalton für euch, außerdem Temper City und Felix Jähn macht den Anfang.
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erste Spiel geworden hier bei Energy an diesem Montag so spät, dass ich raus bin für heute. Ich habe Feierabend. Schön, dass ihr mit dabei wart. Ihr hört mich. Wenn ihr denn wollt, morgen wieder ab 20 Uhr bin ich für euch da. Bis dahin, lasst ihr Energy durchlaufen. Ihr macht damit nichts falsch. Und ich verabschiede mich jetzt mit Ray Dalton. Go That High und sage ciao. Ich bin raus. Bis morgen.

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0: Wenn ich sage, das menschliche Skelett erneuert sich alle 10 Jahre komplett selbst.
1: Was? Das habe ich ja noch nie gehört. Mhm. Also, was ich mal gehört habe, ist so alle 7 Jahre verändert sich so ein bisschen der Körper.
0: Ja.
1: Sowohl ins Positive als auch ab einem gewissen Alter wahrscheinlich auch ins Negative. Allerdings, was die Knochen angeht, kann ich mir nicht vorstellen, weil gerade im Alter ist es ja so, dass man eher gebrechlicher wird.
0: Ja.
1: Deswegen sage ich, dass es fake ist.
0: Na, dann löse ich mal auf. Ist
2: Fakt.
0: Echt? Also, es ist so alle 7 bis 10 Jahre und da gibt es dann so spezialisierte Zellen und die bauen ständig das alte Knochengewebe ab und ersetzen es dann durch Neues.
1: Und das Coole ist, man muss noch nicht mal in den App Store reingehen, um das zu aktualisieren. Das passiert automatisch, ne?
0: Stimmt.
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